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1: Neuheiten auf Radio Stadtfilter, einmal mehr im Team. Thompson Fra, würde ich sagen.
2: Thompson Fra sind back. Im genau. Duo, nur für die Hälfte von der Sendung, muss man an dieser Stelle betonen, nach uns, nachdem wir Schwetti brandneu, heisse Neuheiten vorgestellt haben, kommt dann Luana Jill zum Zug. Und zwar mit einem Interview, wo schon lange aufgelesen worden ist, mit dem Artist Glitch Baby, wo ein Release hat. Ich glaube auch Plattentaufe hat.
1: Genau.
2: Es hat sich ein bisschen verzogen. Es ist neue Musik da. Die Plattentaufe hat in dem Sinn stattgefunden als Konzert. Die Platte ist einfach noch nicht da.
1: Das ist ja ein klassischer Fall. Also das gibt es ja noch bei dir.
2: Ich glaube, die Art von, ja, von Planungschaos.
1: Gut, wobei, gäbe es dort schon, natürlich noch ein bisschen spezieller ist, aber die Luana wird das schon gut wird das erklären. Dann.
2: Wird das erklären, ja. Genau, Platz dafür letzte Woche stattgefunden im Gaskessel zu Bern. Ich glaube, das Interview auch, aber das erfahrt ihr natürlich dann auch in der zweiten Hälfte vor der Sendung, wenn es dann um das neue Album In Progress von Glitch Baby geht.
1: Genau. Das ist aber das Ding, es ist In Progress. Es ist nicht nur, der klassische Fall ist ja, dass das Vinyl noch nicht parat
2: stimmt,
1: ist.
2: Stimmt, dass physisch das genau. Album noch nicht da genau. Ist, sondern nur, Anführungszeichen, digital. Bei Glitch Baby ist es, glaube ich, weder noch, wenn ich es richtig verstanden habe. Aber Singles sind draussen, ihr werdet natürlich auch den ein oder anderen Vorgeschmack vom Album können hören. Und schon so viel vorweg teasert, Ende Monat gibt es dann auch ein Konzert mit Glitch Baby im Kraftfeld. Das gehört dann, wenn es zeitnäher ist, natürlich wie immer am Schluss von der Hörprobe im Konzertkalender. Am Anfang von der Hörprobe gehört wie immer, auch heute natürlich, das Neueste, das Heisseste. Etwas, was ich euch vorstellen möchte, wo ich einfach wieder mal gefunden habe, was, da gibt es noch? Und dann ein bisschen viel Zeit im Internet verbracht kann, um zu schauen, was in der Zwischenzeit passiert ist, ist ein Release von Don Gibson, der letzte Woche rausgekommen ist. Nicht die Country-Legende Don Gibson, D-O-N, nein, D-A-U-G-H-N, Don Gibson. So eine 10er-Jahr-Erscheinung, ich muss gerade schön schauen, sein erstes Album All Hell, dann ist das falsche Datum, ich habe das Gefühl, es ist 2011-12 umeinander gewesen.
1: Den ich immer cool gefunden habe.
2: Der ist mega cool gewesen.
1: Genau, aber ich habe schon lange nicht mehr gehört, irgendwie, ja.
2: Ja, der hat damals so auf vom Label vom Sänger von Piss Jeans das Album All Hell rausgegeben und es ist einfach so ein bisschen er mit seinem MPC gesampelt, die Country-Platte und seine extrem tiefe Baritonstimme, also nicht extrem tief von der Lage, aber wie so raumfüllend. Alles DIY und sehr, sehr schön. Daraufhin ist er von Sub Pop gesigned worden, hat das Album rausgegeben, wo Me Moan heisst. Damals hat er in der Rotfabrik ein Konzert gespielt, wo ich immer noch ein T-Shirt davon habe, wo mir leider inzwischen zu klein ist. Aber es war ein schönes Konzert gewesen. Er hat dann ein zweites Album bei Sub Pop rausgegeben, wo ich glaube nicht nur ich gefunden habe, das ist jetzt ein bisschen eine Enttäuschung. Und seither, wie gesagt, ein bisschen von der Bildfläche verschwunden. Aber, wie gesagt, ein bisschen zu Recherchen betrieben. Er hat in der Zwischenzeit mehrere EPs und vielleicht sogar mehrere Alben rausgegeben, aber immer nach dem Schema, die werden aufgeladen, die werden physisch verkauft, ein paar wenige Dutzende Exemplare und dann werden sie wieder von allen Streamingdiensten abgenommen. Das war bis jetzt immer so gewesen und ich bin immer ein bisschen zu spät gewesen, wie es sich herausgestellt hat, um die Sachen zu hören. Ich weiss gar nicht, also was er in den 10 Jahren oder mehr seit dem letzten regulären Sub-Pop-Album gemacht hat, aber sein neuestes Album, Lake Mary Not Mysterious, ist letzten Freitag rausgekommen und vielleicht bis zum Zeitpunkt, wo ihr die Hörprobe gehört, ist sie schon wieder von einem Streamingdienst abgenommen worden. Ich weiss nicht, was der Plan ist damals, aber es ist vielleicht etwas, das einen vergänglichen Charakter hat. Was vielleicht ein bisschen passen wird zu der Musik, ich weiss auch nicht. Aber ja, der Don Gibson macht weiterhin, vor allem mit seiner tiefen Stimmmusik natürlich, die Tracks, die er bastelt, leben so von Country- und Americana-Texturen, ohne dass es wirklich sehr fest nach Country würde klingen. Der Track, den wir jetzt gerade hören, hat am ehesten etwas von dieser komischen Phase von Bruce Springsteen nach Born in the USA, wo er auch sich so zurückgezogen hat und mit Drumcomputer aufgenommen hat, kurz für das Album Tunnel of Love. Sehr schönes Album, aber eine Phase, sich sehr schnell wieder davon gewendet hat. Das ist das, was mich am ehesten daran erinnert hat. Sehr schön. Okay. Es geht in die Weite auf und ist trotzdem sehr, sehr intim. Das Stück nennt sich Sacred Life.

0: jetzt die gemacht worden ist oder was auch immer. Mhm. Aber nice. Gute Musik zum mich irgendwie gerade weiß auch nicht genau. War on Drugs Vibes, ein bisschen erinnert, so ein bisschen gute Autofahrmusik.
1: Hat sicher Potenzial für das.
0: Touren oder was weiß ich.
1: Hat sicher Potenzial, so Tourbus-Potenzial.
0: Genau. Voll, genau, du hast gesagt, die nächste Band, die ich bringen werde, hast du nicht auf dem Schirm, obwohl die schon sehr viele Alben released. Ich weiß auch, wieso, dass du sie nicht auf dem Schirm
1: hast. Also ich habe sie nicht aktuell auf dem Schirm. Mhm. Ist so, erst für die Band ist irgendwie gefühlt zweimal im Jahr im Gaswerk am Spielen. Das stimmt natürlich längstens nicht.
0: Nein, schon nicht ganz. Aber sie haben mal gespielt im Gaswerk und glaube, das ist aber schon länger her und dann einmal sicher am Heavy Psych Sounds Fest auch, wenn das nicht sogar letztes Jahr war, ich bin nicht ganz sicher. Ich war mal nicht dort.
1: Und ich habe
0: auch den Überblick
1: verloren. Okay, ich habe den Überblick verloren. Ich habe gemeint, sie seien ursprünglich amerikanische Musiker gewesen und inzwischen sind sie nach Berlin oder so etwas übergesiedelt.
0: Ja, ganz genau. Das ist jetzt das natürlich schon richtig im Kopf gehabt. Genau. Eine Band ursprünglich aus den USA, jetzt in Berlin, die Hai, wo meiner Meinung nach mega schöne, kitschig epische, kann man ihm sagen, Prog Stoner oder so gibt. Und ich bin immer an, das ist aus dem Grund, dass die Band auch nicht wirklich auf dem Schirm, weil ich finde, die graust von dem. Aber das werden wir jetzt dann hören. Sie haben ein neues Album am Start, das heisst Through Zero. Das kommt raus Ende Mai.
1: Ich glaube, wir haben so lange aufgebaut, bis wir vergessen haben, die Band nochmal wirklich zu fallen lassen.
0: Ist das wirklich? Ja. Tatsächlich. Elder heisst die Band.
1: Elder ist natürlich der
0: Eid. Genau, von Elder. Aber ich meinte, unsere Hörschaft ist so smart und hört da immer zu. Die haben alles auf dem Schirm. Längst
1: zusammengeräumt.
0: Genau, ich wusste, aha, es muss natürlich die Event sein. Nein, Elder. Es geht um Elder. Ja, wo eben irgendwo immer lange Songs haben. Sehr proggig, kitschig, episch, aber schöne Fassgitarren immer, so wie man es gern hat. Die einen, ich jedenfalls. Und wir hören rein in einen Song, der relativ lang geht, wie die meisten auf dem Album. Und das ist das Stück, das heisst Capture Release.

0: Capture Release haben wir gehört am neuen Album Through Zero, wo Ende Mai wird rauskommen, auf dem nice Label Stickman Records, genau, von Elder. Das ist vorher noch das Albumcover angeschaut mit dem schönen Lo-Fi, mit der körnigen, mit dem körnigen Bild von einem Sonnenuntergang vor einem Schwert, was schön am Glitzern ist.
1: Sieht aus, es ist wie ein Schwert schon vor Urzeiten mal irgendwo in der Erde gesteckt worden wäre und seither wuchert so.
0: Genau.
1: Also ich finde, so der Anfang von Sword in the Stone kommt mir in den Sinn. Aber ja.
0: Genau, etwa so, ja. Deine neue Lieblingsband sind wir,
1: oder? Ja, definitiv, nein. Also ich muss dir beipflichten, dass wir im Fuzz, der ist wirklich so perfekt eingestellt gewesen. Das ist... Nein, das könnte es schon.
0: Ich finde, Elder haben immer sehr, sehr schöne Releases gemacht. Gute Songs, gute Liveband. Genau. Die spielen, glaube ich, dann auch, aber das müsste ich. Ich glaube, sie kommen sicher wieder da.
1: Ich meinte, ich habe sie auch irgendwann so nicht im kurzfristigen, mittelfristigen Konzertkalender mal gesehen.
0: Ja, genau.
1: Hey, damit gehen wir zum nächsten Release über, wo effektiv auch in der aktuellen Woche dann ein Konzert wird dazu stattfinden. Stay tuned für den Konzertkalender, wie immer. Und zwar ist das Debut-EP, also ich kann mir vorstellen, dass da noch nicht wirklich ein richtiger, Anführungsschlusszeichen, Release draussen war bis jetzt, außer einzelne Tracks von Stella in the Fridge aus Zürich, meinte ich, aber sicher den oder anderen Winterthur-Bezug. So genau darüber bin ich, weiss ich nicht Bescheid, aber für die, die Bescheid wollen, genauer wissen, die haben hoffentlich schon letzte Woche zugelassen, wo sie zu Gast war im High Noon, und falls sie nicht zugelassen haben, wenn es mir recht ist, sollte das inzwischen auch online sein als Aufnahme. Mitsamt einer kleinen A Cappella Live-Einlage. Dort also viel, viel ausführlicher Gespräch und Hintergrund von diesem Release. Wir lassen dann nur kurz rein. Die EP ist 5 Songs lang. Es sind die meisten schon rausgekommen, bevor es jetzt rausgekommen ist, wie man das heutzutage halt macht bei so einem EP-Release. Aber wir hören einen, der schon seit, ich meinte, einem Monat. Schätze ich jetzt mal, wenn ein Monat raus ist. Und im Gespräch letzte Woche haben wir uns unter anderem um die Frage gegangen, gar nicht so unkontrovers, ist das jetzt Punk, ist das jetzt Hip-Hop? Das sind Fragen, die man sich immer wieder stellt von dieser EP, nicht auf eine kontroverse Art und Weise, sondern ja, ich persönlich habe sehr Freude daran, wie Sachen einfach mit einer Selbstverständlichkeit, ja, Genregrenzen überschreiten in dem Sinn, sondern einfach, es kommen Sachen zusammen, aber es fühlt sich nie an, als würde Stella in the Fridge bewusst irgendwie finden, so, und jetzt mache ich für den Teil von dem Stück extra etwas in einem anderen Genre, sondern es ist wie sehr organisch, kommt das alles zusammen. Das ist ein Stück Pss, Pss, Miau von Stella in the Fridge.

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0: Muss natürlich so aufhören. Ja, von Stella in the Fridge, von der EP Denen, was gut geht, wo Full Disclosure kein Money Matter Cover drauf ist, sondern einfach danach benannt ist. Aber ich meinte, live spielt sie effektiv als ein Money Matter Cover, aber nicht auf dieser EP.
1: Okay. Einmal mehr ein anderer Tipp von mir jetzt wieder, wo fast schon, du hast jetzt gesagt, dass ich schon eine Zeit draussen bin, es hat schon eigentlich fast auf eine Art Verpenntheit-Charakter. ich finde, es geht gerade noch durch. Aber es ist auch so ein nice Release vom italienischen Duo Bono Burattini. Und das Album heisst Ora Sono un Lago. Und im März ist das rausgekommen, wenn es mir recht ist. Aber einfach so schön gemachte, hypnotische, repetitive, blurry, was weiß ich, irgendetwas zwischen den Synthesizer-Gedröhnen und trotzdem noch mit schön treibenden Drum-Machines, sehr, sehr elektronisch, was macht ist, immer noch irgendwelche geisterhafte Gesänge noch drüber, etwas, was ich sehr gerne gelost habe, wie ich finde. Und die einen Songs sind ein bisschen psychedelischer, die anderen sind mehr so ambient-haft. Wir hören jetzt da in einem, der eher ein bisschen ruhiger ist, wie ich finde. Der heisst Oltre le Palpebre von Bono Burattini, am Album Ora Sono un Lago.

0: Bono Burattini ab dem Album Ora sono un lago. Mit dem Stück Oltre le Palpebre haben wir gehört, was so viel heisst wie auf der anderen Seite von den Augenlidern, wenn es mir recht ist. Genau.
1: Sehr schön, sehr schön. Es war jetzt nicht mega ausufernd von der Länge her und sonst auf dem Abend. Ah, ja, ja.
0: Nein, hat es da nicht unbedingt. Okay. Aber sehr sauber im Vergleich zu, es hat recht viel so neusige, körnige Texturen, die ich auch mega, mega schön finde. Ja, das war jetzt eher so ein kleiner, kleiner Gesamtsound gewesen, aber wirklich so ein Album, das mich recht begeistert hat. Ja.
1: Sehr schön. Haben wir noch Zeit für eine Neuheit, bevor es dann mit dem versprochenen Glitch Baby Work in Progress Interview weitergeht da in der Hörprobe? Und die letzte Neuheit ist natürlich nichts Geringeres als unser Album von der Woche.

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1: Das Album der Woche kommt von einem Artist, von dem ich den Projektnamen gelesen habe. Gefunden. Das ist mein neuer Bandname, vom Bandname des Jahres, Tirami Sadness. Bis ich mir dann von der Bandbio belehren lassen. Es ist halt jemand, der nicht von da ist, sondern von Basel, also in der Schweizer Musiklandschaft doch ein Stück weit entfernt. Das Projekt gibt es schon seit einer Weile, ich glaube so um die 10 Jahre, aber bis jetzt hat Tirami Sadness einfach nur im privaten Rahmen Musik verbreitet und nicht einen klassischen Release gemacht. Das ist ihr erste Album, I Will Be, Forever Mine, gerade letzte Woche rausgekommen gerade diese Woche am rausgekommen, Entschuldigung, da in dieser kurzen Auffahrtswoche. Ein sehr schöner Release auf dem im Gegensatz zu Tirami Sadness auf dem neue Label Too Much Fun Records, wenn ich finde, lohnt sich sehr, zum auf dem Schirm haben. Später kommt das Jahr. Angekündigt ist auf jeden Fall das Debbie Ibi von Hot Hot Charlotte, ebenfalls aus Basel, wo wir dann sicher auch zu gegebener Zeit mehr darüber informieren. Auf jeden Fall, jetzt geht es um dieses Album von der Woche. Tirami Sadness ist die Künstlerin. Sie hat das Album aufgenommen, wie sie selber sagt, größtenteils beim Pendeln, auf dem Laptop, am Arbeiten. Einzelne Keyboard-Spuren sind nachher in richtig eingespielt worden. Gesänge sind die grösste Teil später eingesungen worden. Aber es ist lustig, für mich klingt es sehr fest, so, auch wenn ich das genremässig beschreiben würde, so ein bisschen nach Bedroom-Pop, aber eben nicht in einem Bedroom entstanden, sondern halt ja, in einer S-Bahn, vermute ich jetzt mal. Und auch sonst, es bewegt sich wie so in einem, eben, S-Bahn vielleicht so ein bisschen als Zwischenraum, musikalisch so ein bisschen in einem Zwischenraum. Sie selber macht sowohl bei Projekten wie eben Glitch Baby mit in der Liveband, aber auch in Jazzprojekten, ist Jazzpianistin, wenn ich es richtig verstanden kann. Das Projekt ist jetzt weder Jazz noch irgendwie eben so das super online Pop-Rock von Glitch Baby, sondern wirklich ein eigener Raum, wo klein ist und trotzdem schön Licht durchflutet, wie ich finde. Es hat ein bisschen etwas von so experimentellem R&B, ohne dass es mega fest R&B wäre. Es hat auch durchaus seine jazzige Seite, aber es ist jetzt überhaupt nicht krass verspielt. Also, ja, es hat nicht so die Hebeligkeit, die ich sonst von ähnlichen klingenden, also von ansonsten ähnlich klingenden Jazz-Releases würde kennen. Sehr schönes Album, wie ich finde. Kurzweilig, aber es lohnt sich, zum drei eintauchen. Es sind alles größte kurze Stück. Wir hören eins davon, das nennt sich I Wish.

0: I Wish von Tear Me Sadness, ihrem brandneuen Album I Will Be, Forever Mine, die Woche draussen auf Too Much Fun Records und aktuell ist es Abend von der Woche da auf Radio Stadtfilter. In dieser doch recht kurzen Woche ein sehr schönes, kurzes Album. Wir verabschieden uns.
1: So News
0: vorübergehend mal. Ja. Wir kommen dann zurück zum Schluss von der Hörprobe für den oft versprochenen Konzertkalender. Aber jetzt geht's über zum Interview der Luana Jill mit Glitch Baby.

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1: Heute bin ich in Basel bei Jules, a.k.a. Glitch Baby. Und wir reden heute unter anderem über der Debutalbum The Fool, die Album-Release-Show und die ganz visuelle Welt, die Glitch Baby um die Musik baut. So, first of all, hello und wie geht's dir, Jules?
2: Hallo, Luana, danke für die Einladung. Ich bin mega fast sleep deprived vom Wochenende, aber mir geht's gut. Und wie geht's dir?
1: Schön. Hey, same sees, aber gut. Ich bin froh, zum da zu sein.
2: Yeah, danke vielmals.
1: Ich glaube, kommen wir am Anfang gerade zum grossen Thema im Raum. Das Album hätte nämlich so letzten Freitag am 8.5. released werden, aber das ist nicht so aufgegangen. What happened?
2: We fucked up a little. Also ich habe es eigentlich intern unter uns gesagt schon mal verschoben. Eigentlich hätte ich es im Herbst letztes Jahr rauskommen. Und dann bin ich so, we're not gonna make it. Okay, easy. Es wird Frühling. Und es ist einfach immer noch nicht ganz fertig, ehrlich gesagt. Also wir haben es nicht so im Griff mit, es ist irgendwie schwierig. Mhm. Und ich habe lieber ein Produkt, wo wir irgendwie alle damit zufrieden sind, statt dass es einfach noch zu rushen, nach über einem Jahr an dem Album zu arbeiten. Und ja, ihr müsst mir verzeihen.
1: Sehr, sehr fair.
2: Oder ich muss mir selber noch verzeihen.
1: Sehr, sehr fair. Aber ist ja so, good things take time. Also.
2: Ich hoffe, das ist wahr.
1: Ich glaube, das ist wahr. Aber wann dürfen wir dann damit rechnen mit dem Album? Jetzt hat es schon das Release-Date.
2: Am 26. Juni. Ich glaube, das ist der Freitag, oder? Ich glaube, das sollte stimmen.
1: Das sollte den Freitag sein. 26. Juni. Notiert. Am Freitag ist das Album aber trotzdem gefeiert worden. Und zwar im Gaskessel in Bern. Ich war selber dabei und kann sagen, wie toll ich es gefunden habe. Eindeutig sehr enjoyed. Und wie war es für dich, der Abend?
2: Der Abend war mega stressig, weil wir ja die Ausstellung aufgestellt haben von dem Tarot-Karten-Set, wo die visuelle Welt ist zum Album. Und ich habe gemerkt, so, damn, es gibt so viel zu tun und zu organisieren. Es sind so viele Leute involviert in dem Projekt, dass ich mir so voll können, so vor Augen führen konnte. Und schlussendlich hat dann alles geklappt. Und dann bin ich einfach nur mehr so, ich bin so fest gerührt einfach. Weil es gibt so viele Leute, die mehr an diesem Album arbeiten, weil sie Bock drauf haben. Und I don't know, they're just the cutest people ever. Und ich habe irgendwie eine völlige Delulu-Idee. Und das, alle Leute sind so, jo, easy, machen wir das. Und niemand sagt mir, hey, geht's eigentlich noch, was machst du da? Und voll, es gibt mir mega viel, dass die Leute einfach Bock haben drauf. Und mir helfen. Das ist voll geil. Ich bin so dankbar.
1: Sehr, sehr schön. Ja, du hast jetzt die visuelle Welt auch ein bisschen angetönt, dass Tarotkarten-Set. Wir leben bei The Fool, so heisst das Album. Ich weiß gar nicht, ob ich das schon gesagt habe oder du das gesagt hast, aber The Fool. Gibt es nicht nur ganz viele neue Sounds hören, sondern du hast auch eben mit ein paar Leuten an diesem Kunstprojekt eigentlich gearbeitet, wenn man das Kunstprojekt nennen darf. Erzähl doch ein bisschen mehr was dazu. Wie ist das alles entstanden? Wie hat das angefangen? Ja.
2: Also genau, ich habe mal so eine Demo gemacht für Serafin, eine fotografierende Person aus Lausanne. Ich weiß gar nicht, wie der auf mich gekommen ist. Ich check's bis heute nicht. Aber das war irgendwie mega cute. Und nachher ist aus dem Fuck Shit Up Yeah geworden, das Lied. Und dann habe ich gesagt, wow, ich finde es voll cool, was der macht und ich will unbedingt zusammenarbeiten. Und dann habe ich im Oktober 2024 so gedacht, so, ich habe schon lange ein Tarotkarten-Set machen. Und ich dachte, so Fotografieren wäre mega cool. Und ich hatte schon so ein eine Idee, gehabt, wie so, sollte ich aussehen oder voll. Und dann habe ich gedacht, so, wer fotografieren wir denn? Und es gibt so viele andere KünstlerInnen aus der Schweiz, die ich cool finde, wo irgendwie auch einen queeren Background haben. Und ich habe gedacht, so, die brauchen auch noch irgendwie ein Spotlight. Oder das ist auch so ein bisschen Appreciation meinerseits. Und ich habe dann die Leute gefragt. Und dann habe ich irgendwie gedacht, okay, auf was soll das passieren? Dann habe ich so eine Story angefangen zu schreiben. Und dann habe ich so irgendwie so gewusst, okay, das ist die Welt, ungefähr so und so, das und das passiert. Und dann hat sich einfach ein Puzzleteil nach dem anderen gefügt, dann habe ich irgendwie hat Finn jemanden introduced, der halt so Styling und Kostüm macht. Das ist die Schule. Auch eine non-binäre Person. Ich bin mega cool, das hat sich wirklich einfach so gefügt. Und dann haben wir zum Beispiel zusammen den Fool, den riesigen Chester-Hat, Kapuze zusammen gemacht und so. Und dann ist das Projekt mit ein halbes Jahr Planung dann entstanden an 7 Shooting-Tagen. Und dann haben wir 23 Leute porträtiert in Lausanne, in einem Fotostudio. Und das ist eine riesige Planung. Ich habe mich so gefühlt, als wäre ich so Producer. Ich so, Leute, wir haben jetzt dort und dann das. Und dann von 8 bis 10 ist das Shooting und bis dann müssen wir vorbereiten. Es hat irgendwie einfach alles geklappt. Es ist so viel Sachen auch noch passiert, wo ich kann eigentlich darüber reden. So viele Sachen sind schiefgelaufen, aber keine Ahnung. Dann ist ein Bruno, hat ein fucking Motorcycle gebracht, damit wir dort noch ein Bild machen mit, für den Chario. Und ich denke auch so, hä? Ich denke so, wow, das ist ja voll ein cooler Motorcycle. Und dann machen wir einfach, dass das happened. Hä? Das ist so mega mind-boggling. Voll, das ist so. Ich habe versucht, kurz zu fassen.
1: Hey, mega fair. Es ist ja auch ein riesiges Ding, ja. Du hast jetzt wie noch gesagt, du hast auch wie so eine Story noch dazu geschrieben. Was passiert mit dir? Kommt die irgendwie noch raus? Oder?
2: Hey, ich weiß es nicht. Because I really suck at writing. Ich habe das Gefühl, wenn ich es einfach so erzähle, könnte es vielleicht ein bisschen interesting sein. Dann habe ich mir überlegt, einfach aus Social Media so ein bisschen zu erzählen, was ich mit so jeder Person, Charakter überlegt habe. Aber ob ich das jemals wird rausgehen, so als geschriebene Geschichte, I don't know. Vielleicht lieber ein Game machen und dann erfährt man so die Geschichte durch das Game, weil ich habe ja auch mit einer Game-Designerin Melli zusammengearbeitet und ich habe gewusst, es gibt ja noch das Minor Arcana, nicht nur das Major Arcana, wir haben eigentlich für das Major Arcana ja 23 Leute porträtiert und dann gibt es noch 56 Karten für das Minor Arcana. Da gibt es 4 Farben, Schwerter, Pentacles, Cups und Swords. Und ich habe so Landscapes, so 3D-Landschaften von ihr modellieren lassen in Unreal Engine. So, und dann auch so gesagt, ja, und dann gibt es ja den Vulkan, dann gibt es ja Drachen und was ich so was. Und sie hat das einfach alles gemacht. genau, und eigentlich habe ich jetzt schon wie so the groundwork for a game. Und ich weiß, das ist mega viel Arbeit, das geht wahrscheinlich Jahre, bis wir das irgendwie fertig machen oder daran weiterarbeiten. Aber es wäre irgendwie cool, wenn man dann könnte als The Fool durch die Welt laufen, man sieht so die verschiedenen Charaktere und checkt so der Backstory und muss irgendwie Quests machen. Vielleicht muss man irgendwie ein paar Monster fighten. Es gibt eigentlich keine Monsters so far in der Geschichte. Voll. Mal schauen.
1: Absolut cute. Ja, ich habe wie vorher schon gesagt, good things take time. Also kann man auch noch ein paar Jahre darauf warten, wenn das passieren soll.
2: Ja, also in meinem Kopf geht immer alles weiter. Also eine Inspiration oder so fehlt es eigentlich nicht. Was schon mal nice ist. Ist auch nicht selbstverständlich.
1: Ja, absolut. Sehr, sehr schön. Ein faszinierender Kopf.
2: Ich weiß auch nicht, was da läuft.
1: ja, also eben, es geht jetzt nicht mehr lang, bis das Album dann rauskommt, 26. Juni. Meinst du, willst du unseren HörerInnen trotzdem schon einen unveröffentlichten Song anteasern?
2: Ja, ich glaube, Chemicals wäre cool, das zu zeigen jetzt. In dem Song geht es eigentlich... Also ich habe es... Das war natürlich auch noch so gewesen, so wie bringe ich die Musik mit dem so überein? Weil ich habe... Das visuelle Werk ist dann so mega schnell fortgeschritten und die Musik ist dann wie so gewesen, so... Ah, da muss noch irgendwie weitergehen. Und bei Chemicals hatte ich von Anfang an die Idee gehabt, dass es dort um den Tower geht. Und das ist irgendwie so voll die tragische Figur, es ist mega sad. Und die Lyrics gehen auch so voll um Betrayal innerhalb so von der Familie. Aber ich will gar nicht zu viel erzählen, weil ich eigentlich noch gerne, wenn die Leute so selber einen Bezug können machen zu den Lyrics und so. Aber voll, der Song ich noch gerne, ist so dramatic.
1: Alright. So here it is, Chemicals.

0: Nach dem Live-Projekt mit Hate Pop hat sich musikalisch, meiner Meinung nach, glaube ich, doch noch einiges so ein bisschen geändert bei Glitch Baby. Es ist eindeutig rockiger und harder geworden. Aber du bleibst weiterhin am Hyperpop eigentlich treu.
1: Wie hat
0: sich, I think so. Sing ich bin nicht so mega in der Hyperpop-Bubble. Aber für mich, it seems like Hyperpop.
1: Okay.
0: Meine Frage ist eigentlich mehr so, wie hat sich die Wende gegeben? Oder ja, was denkst du allgemein, was hat sich geändert so musikalisch?
1: Ich glaube, Rock bockt einfach viel mehr live. Und mit dem Projekt live zu spielen ist essential für mich persönlich. Es macht so viel Spass, mit einer Band auf der Bühne zu stehen. Und ich überlasse auch Creative Freedom meinen ProducerInnen. So. Also, keine Ahnung, für mich ist das Projekt nicht eine Solo-Show, sondern ein Group-Project. Und keine Ahnung, ich bringe so Ideen rein und was ich will machen. Und ich finde aber halt auch, ich stelle nicht die Leute an, um einfach nur für mich zu produzieren, sondern wir machen das zusammen. Und die ja, dürfen sich selber auch einbringen. Und dort kommt auch halt das ganze Metal-Rock-Zeug noch rein. Weil ich am Anfang gar nicht so viel selber, also Metal vor allem, gelost habe. Rock schon eher. Und das bockt einfach mega, das so live zu spielen.
0: I see that. Ja, sehr fair. Es sieht auch absolut geil aus live. Also, wenn ihr alle abgehen auf der Bühne. Jetzt hast du eben noch erzählt von den ProducerInnen. Es sind nämlich zwei, gell? Dashcam Devi und Kian, die Songs produzieren.
1: Ja, und Jamilia.
0: Right.
1: Wo jetzt auch zwei Songs geschrieben hat für das Album.
0: Sehr schön, sehr spannend. Ist das so eine 50-50-Aufteilung? Also, oder eben, was ist das? 40-20?
1: So. Ja. Kian oder der German, er tut eigentlich alles fertig produzieren. Beziehungsweise mixen und mastern. Und eigentlich so die meisten Productions sind schon auch von ihm. So, und Songwriting mache eigentlich schon mehr Dashcam Devi und ich. Und eben Jamilia. Voll. Und es hat eigentlich eher so angefangen, so, man hat so viele Instrumentals einfach gemacht. Es float einfach aus und raus. I don't know. Es ist auch so, ich habe da noch etwas gemacht. Und so, wow, stopp. Und dann haben wir auch so alle Sachen weitergeschafft, die uns gerade so gecatcht haben. Und dann ist das irgendwie, hat sich das so weiterentwickelt. Einfach voll.
0: Sehr nice. Du hast jetzt ein bisschen gesagt, German, aus ihm flowt die Sachen wie so ein bisschen raus. Wie ist das so ein bisschen bei euch anderen? Und wie findet sich das alles zusammen, wenn so viele Leute an dem Projekt arbeiten, dass es trotzdem wie so ein Theme behaltet? Wenn es das überhaupt tut, so kombinieren sich die Sachen gut und was drückt es aus in die End?
1: Boah, das ist eine grosse Challenge. Weil ich habe das Gefühl, wir haben halt einfach immer Songs gerade so gemacht, wie wir Bock drauf hatten und haben uns nie wirklich groß Gedanken gemacht, welches Genre, sondern es war eher so ein bisschen impulsiv und intuitiv gewesen. Und jetzt das alles auf ein Album packen, ist schon eine Challenge. Ich habe das Gefühl, es findet trotzdem irgendwie alles zusammen, aber das ist nur meine persönliche Sicht. Ich weiss, die anderen sehen das nicht unbedingt auch so. Voll, die können doch einfach überraschen lassen, ob ich jetzt denke, das passt jetzt zusammen oder nicht.
0: Es bleibt spannend. So, die zwei, die bis jetzt rausgekommen sind. Ruin the Tour und Last...
1: Lonely Blazing Lonely. Star.
0: Lonely Blazing Star, right. Sind ja schon auch gerade sehr, glaube recht unterschiedlich. Ich glaube, Ruin the Tour ist gerade einfach so richtig mitten in die Fresse rein. Und der Lonely Blazing Star hat sehr ruhige Parts auch noch drin. Ich glaube schon auch noch sehr... Hast du das irgendwie auch so geplant, dass sich die vorab Singles wie so ein bisschen beide Welten zeigen, die dann vielleicht auf dem Album rauskommen?
1: Absolut, ja. Ich habe gedacht, das sind so zwei verschiedene Facetten vom Album. Weil es sind nur mehr einfach so Bangers, die so reinhauen auf dem Album, sondern das ist mega verschieden, eigentlich so von den Stimmungen zum Beispiel.
0: Ja, mega schön.
1: Ja.
0: Hey, ja, ich glaube, wir kommen langsam zum Schluss, aber wieso heisst eigentlich das Album «The Fool»? What's up with that?
1: Das ist eigentlich noch lustig, ich dachte, okay, ich will eben das Tarotkartenset machen. Und dann habe ich habe zwei Tarotkartensets selber. Und eins finde ich mega toll. Und dann habe ich so gedacht, okay, wie wird mein nächstes Jahr sein? Wie wird es 2025 sein? Und dann habe ich einfach den Fool gezogen. Und dann habe ich gedacht, so, eigentlich passt die Karte mega gut. So, zu dem ganzen Projekt, weil es ist einfach so ein Neuanfang und ich habe keine Ahnung, wo es genau anführt und ich mache halt einfach mal, also es ist irgendwie auch so ein bisschen die Naivität von mir, wie ich an das riesige Projekt gegangen bin und dann, je länger ich mich damit beschäftigt habe, desto cooler habe ich eigentlich den Fool gefunden und keine Ahnung, der macht einfach irgendwie, was er will und voll. Irgendwie die ganze Ästhetik ist irgendwie auch noch nice. Darum hat mich das eigentlich so gecatcht.
0: Sehr cute. Hast du irgendwie die Energy gerade so gebraucht, einfach machen zu können, was du willst, so mit dem Ganzen? Also du hast wie die Idee, du hast will ein Album machen, aber das war alles noch davor, wo du die Tarotkarte gedroppt hast.
1: Ja, so. Das war wirklich noch davor. Und es tut ja eben mega fest so für Neuanfang. Und ich so, damn, okay. I don't know where this road is leading to, but let's just go for it, so ein bisschen in dem Stil.
0: Oh, das ist so cute, ja. Mega fair.
1: Er wird ja auch in der Geschichte, die ich geschrieben habe, voll nicht ernst genommen. Oder so halt so allgemein in der Gesellschaft. Und das hat mich dann irgendwie auch noch so ein bisschen beschäftigt, in dem ganzen Thema. Das habe ich irgendwie auch noch eine spannende Facette gefunden. So, also, der Fool halt. So.
0: Es geht doch noch deeper, als einfach das so ein bisschen quirky.
1: Voll, es ist eigentlich so quirky. Mhm. In der Geschichte ist es auch so, der Fool merkt irgendwie so, dass irgendwas mit der Welt nicht stimmt und versucht das so zu kommunizieren, aber es glaubt ihm niemand. So.
0: Oh.
1: Das ist ein bisschen sad.
0: Okay. Boah, ist immer spannender, um da herauszufinden.
1: Die Geschichte ist allgemein mega sad und
0: schwammig.
1: Yeah. I don't know.
0: Hey, ja. In Kunst kommt immer das Darkste auf.
1: Ich dachte so, what the fuck, where is this coming from, ey? Ja.
0: Aber schön. Ich bin gespannt. Was ich mich auch noch gefragt habe, ist jetzt, für die Leute, die nicht am Freitag im Gaskessel waren, es hat ja noch eben einerseits die Fotos für die Tarotkarten sind ausgestellt gewesen, unter anderem ein Plakat etc. und eine riesige Leinwand mit einem kurzen Videoausschnitt von den Personen, die jetzt in dem Tarotkartenset vorkommen. Und die Characters. Ja, was passiert mit dem? Kann man irgendwie noch Musikvideos oder irgendwas?
1: Ich will sicher noch Video-Footage haben an den Fotoshootings selber. Einfach, wie das cool ist. Und dann, ich denke so, es gibt dem Ganzen noch eine andere Perspektive, wenn sich dann die Charaktere noch anfangen zu bewegen und nicht nur ein Foto sind. Ob das jetzt genug Footage ist für ein Musikvideo, weiß ich gerade nicht. Es gibt auch so Kamerafahrten durch die 3D-Landscapes, wo sicher Visualizers werden sein. Ja, ich weiß es nicht. Wahrscheinlich ist es eher so ein bisschen für so kurze Videos. Allgemein auf Social Media wahrscheinlich.
0: Ja, man kriegt sicher noch zu sehen.
1: Ja, ich habe schon vor, das zu posten. Oh mein Gott, wenn ich das jetzt sage, muss ich es auch machen. posten und dann ein bisschen zu erzählen, was das für Charaktere sind, was ich mir überlegt habe. Das habe ich eigentlich schon Lust, so ein bisschen Insights zu geben. Weil auf das passiert ja auch ein bisschen das Projekt.
0: Schön.
1: Und es ist ja mega schade, das nicht zu zeigen.
0: Ja, so. Absolut. So viel Arbeit, die da reingegangen ist. Und es ist so gut rausgekommen. Also wieso? Ja, sehr exciting. Ja, wir sind eigentlich so beim Schluss. Was mir gerade noch während dem Interview eingefallen ist, du bist bald in Winti, also gerade am Spielen. Im Kraftfeld am 30.05. Und zwar zusammen mit Desert Lily und Kurokia. Meiner Wenigkeit dabei.
1: Yeah, ich freue mich so.
0: Ja, sehr exciting. Also da an die Vinti-HörerInnen da draußen. Ja, und ich glaube, für den Abschluss hören wir gerade nochmal doch in einen Song rein. Welcher soll der sein?
1: Let's go mit Ruin the Tour!
0: Hey. Und ja, some last words from you, oder? Is everything out there?
1: Hey, ich, meine grösste Angst ist eigentlich, dass die Arbeit nicht gesehen wird, weil so viele Leute haben so viel Zeit investiert. Und ich habe Angst, dass der Algorithmus da nicht mitmacht, zum Beispiel. Weißt du, so Sachen. Ich will, so, ich will, dass alle ihre Credits bekommen und dass die harde Work, die in das reingegangen ist, zeigt und appreciated wird. Mhm. Aber that just means I need to work hard on that.
0: Ja. But. But you got 2 more months time. Es kommt. Es kommt. Ja, exciting. Schön. Danke, dass du Zeit genommen hast. Und ja, ich freue mich aufs Album.
1: Hey, danke dir.
0: Whoop, whoop. Here's Ruin the Tour.

0: Der Oma Freund, ich, Simon Thompson, sind ganz kurz zum Schluss von der Sendung zurück. Einfach zum letzten Wort. Es geht
1: nur wegen dem.
0: Nur genau. Wegen dem. Es geht wie, ja, wie immer um den Konzertkalender, damit ihr auch wisst, was mit dieser Woche anstellen. Wo, dafür, dass die Leute eigentlich sehr viel Freizeit hätten und diverse Viertig erstaunlich wenig läuft. Aber ja.
2: Das ist so. Und darum ist es wirklich nur, melden wir uns kurz zu Wort. Aber wir fangen an mit dem Montag, 11. Mai. Was passiert dann?
0: Ja, Montag war vergleichsweise, viel kann man sagen.
2: Drei, hey, aber für Montag drei Sachen, das ist schon mal nicht nichts. Mhm. Soll ich sagen. Man kann entweder in Winterthur, in Portico, Dorian Green wird dort spielen. Dann in Zürich, in der Boschbar, auch sehen wir dem Mantix-Instanz in dem Sinn, Konzert in der Boschbar, haben wir einen Artist, der heisst Eleusis, wo dort wird performen, etwas, was ich recht spannend gefunden habe, wenn es mir recht ist, ein wo sehr experimentierfreudig Klavier spielt. Dann im Palace in St. Gallen niemand anders als experimental Rapper Delic aus den USA, genau.
0: Legende.
2: Legende, ja.
0: Dienstagabend, 12. Mai, im Salzhaus Frazee Ford aus Kanada. Ich weiß nicht dazu, aber jemand anderes hat es da reingeschrieben, also wird sicher...
2: Ausverkauft ist es einmal.
0: Ah, okay.
2: Ausverkauft. Crazy, okay. Um an der Stelle noch sagen. Ja. Dann haben wir am Freitag und am Samstag, 15. und 16. Mai in Winterthur, im Gaswerk. Etwas ganz Schönes, was wir vorhin auch schon kurz am Anfang der Sendung namentlich erwähnt haben, nämlich das Heavy Psych Sounds Festival mit, wie immer, einem schönen Programm, wie ich finde, unter anderem mit 16, mit Gjöbia, mit Weedpacker, mit Nightstalker, mit Fass Populi und ganz viele andere fasslastige Bands, würde ich sagen.
0: Fassfreudig. Der letzte Termin von der aktuellen Woche ist, den wir vorhin angeteasert haben, Freitagabend, 15. Mai, ist Plattendorf von Stella in the Fridge. Die findet statt in der Post Squad. Also nicht die alte Post in Seebach, vorhin davon gehabt. Nein, die besetzte Postfiliale, Filiale, schon längstens leer natürlich, auf dem Wipkingerplatz Zürich. Und ebenfalls mit dem Programm aus Winterthur, der Ficti Sam.
2: Yes. Das war es mit der kurzen Woche, dem kurzen Konzertkalender. Ganz genau.
0: Das ist heißt mit sagen, der Hörprobe.
2: Das heißt genau. Wir sagen Tschüss miteinander. Simon, willst du noch etwas anfügen?
0: Nein, einfach,
2: letzte Wort.
0: Das letzte Wort. Bis gleich.

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1: Einen wunderschönen guten Abend miteinander und schön lasse ich dir Radio Stadtfilter. Heute geht es auf eure Ohren nicht die typische Politursendung mit tagesaktuellen News, sondern heute lassen wir ein Gespräch vom Dezember, wo ich drei Gäste im Studio hatte. Alle drei Teile von der Seenotrettung auf Land, auf See und in der Luft. Der Arno Tanne, die Anna Di Bari und der Fabio Zkraken sehen, was uns verborgen bleibt. Boot in der Not, politische Blockaden und RetterInnen, die allmählich kriminalisiert werden. Im Gespräch erzählen sie von einer humanitären Realität, die im Widerspruch mit der europäischen Abschottungspolitik steht und von Entscheidungen über Leben und Tod, die fernab vom Wasser getroffen werden. Ich arbeite alle an Europas Aussengrenze in der Seenotrettung bei juristischen Menschenrechtsprojekten und aus der Luft. Arno Tanne, Anna Di Bari und Fabio Zkraken. Ihr seid gestern Abend im Kraftigsee mit dem Film «Kein Land für niemand» und habt in einer Podiumsdiskussion noch über die Situation an den Grenzen von Europa gesprochen, wo ich hautnah miterlebe. Und heute sind wir bei uns im Studio. Danke, dass ihr da seid.
2: Danke mal für die Einladung.
3: Ja, schön hier zu sein.
4: Sehr.
1: Ich darf jetzt es gerade mal zum ein bisschen Konkreten sagen, wo dass ihr aktiv sind. Könnt ihr euch gerade mal selber vorstellen?
3: Soll ich beginnen? Gut, dann beginne ich. Ich freue mich hier zu sein, genau. Ich bin Anna Di Bari, gerade Co-Geschäftsführerin und Vorständin bei CI, einer deutschen Seenotrettungsorganisation auf dem zentralen Mittelmeer seit mittlerweile 10 Jahren. Und genau, wir sind eben im Moment mit der CI 5, unserem Rettungsschiff, jetzt diese Woche vom letzten Einsatz diesen Jahres zurückgekommen und sind eben immer wieder draußen und informieren ansonsten auch viel in Deutschland und eben aber auch im europäischen Raum über die Situation auf dem Mittelmeer und all die Verbrechen, die sich auch da abspielen.
2: Danke vielmals für die Einladung. Ich bin der Arno und für mich ist es die letzten paar Jahre ein bisschen überall an allen möglichen Ecken irgendwie losgegangen. Ich arbeite jetzt im Moment auf der griechischen Insel Samos und leite dort das Human Rights Legal Project. Das ist ein Rechtshilfeprojekt für Opfer von Menschenrechtsverletzungen, wo wir Leute vor allem gegen griechische Behörden unterstützen, also wenn irgendwo Menschenrechtsverletzungen passiert, der Polizei oder Küstenwache passieren, dass wir die Leute unterstützen, zum vor Gericht dagegen vorgehen, teilweise auf griechischer Ebene, aber teilweise auch bis auf europäische Ebene am Europäischen Menschenrechtsgericht. Nebenbei bin ich noch im Vorstand von einer deutschen Organisation namens Europe Cares, wo ein Projekt auf Lesbos leitet mit einem grossen Gemeinschaftszentrum und bin noch tätig in einem kleinen lokalen Verein in der Ostschweiz namens Barea St. Gallen und genau, haben wir jetzt schon einmal noch einen Einsatz im Mittelmeer dürfen machen mit CI. Hm.
4: Ja, schön dürfen wir da sein. Ich bin der Fabio Zkraken und bin mittlerweile auch schon 10 Jahre im Umfeld von der Seenotrettung im zentralen Mittelmeer unterwegs als Pilot für die Humanitarian Pilots Initiative. Das ist eine Pilotenvereinigung, die sich einsetzt für Menschenrecht, für Menschen auf der Flucht und für verschiedene humanitäre Projekte rund um die Welt. Und ein zentrales Thema, das uns schon lange begleitet, ist das zentrale Mittelmeer. Und ja, ich freue mich, um da zu sein und über das wichtige Thema zu reden, wo man auch nach 10 Jahren immer noch wieder wichtig ist, dass man das aufs Tapet bringt.
1: Ihr arbeitet alle bei verschiedenen oder sind überall verschieden aktiv. Wo haben sich eure Wege überschnitten oder wo treffen ihr aufeinander? Hey, habt ihr euch vielleicht auch beim Arbeiten kennengelernt?
2: Ja, also jein. Ich habe lustigerweise Anna habe ich kennengelernt letztes Jahr irgendwann in Berlin mal in einer WG-Küche. Ja, gerade ein paar Wochen nachdem ich von meinem eigenen Einsatz mit CI retourgekommen bin und per Zufall über gemeinsame Freundinnen und Freunde in Berlin hat man sich dann irgendwo dort kennengelernt. Und beim Fabio ist es eigentlich auch über einen gemeinsamen Freund gelaufen. Und dass man sich dann irgendwo in St. Gallen mal getroffen hat bei einem Event, weil ich selber gar nicht wusste, dass die Pilots Initiative in der Ostschweiz ansässig war und dann irgendwann durch einen Freund aus Berlin, der Ruben, eigentlich mal gehört haben, dass ihr in der Ostschweiz seid. Und das so dann irgendwann mal zu einem Kontakt gekommen ist.
4: Ja, genau. Also für mich war es grossartig. Ich habe Flyer gesehen von Parea, von Disco for the People. Und es ist manchmal, muss ich sagen, ist ein bisschen einsam in der Ostschweiz als Seenotretter. Und dann habe ich den Flyer gesehen und fand, wow, grossartig. Es gibt Organisationen in der Ostschweiz, die sich engagieren. Und zwar habe ich mich dann gemeldet und dann ist, ja, habe mich gefreut, um da auch noch kennenzulernen und dann gesehen, wie sich die Kreise schliessen über verschiedene Freunde und Organisationen.
3: Ja, und lustigerweise vor einer Stunde haben wir über einen gemeinsamen Freund gesprochen, der dann mich angerufen hat, 10 Minuten später, und aber auch noch was von Fabio wollte. Und ich glaube, das hat natürlich auch damit zu tun, also ich glaube am Ende, ne, irgendwie man kennt sich und so, aber es hat ja eben damit zu tun, dass die Überschneidung von der Arbeit auch irgendwie immer wieder da ist und über so eine Zeit da ganz viel an Erfahrungen ausgetauscht wird und Leute mal in dem und mal in einem anderen Projekt arbeiten und dann, ja, es ist irgendwie auch immer ganz schön, dass man da so diese Gelegenheiten hat.
1: Vielleicht gerade zum direkt ins Thema starten. Ich arbeite, also ich erlebe ja die Abschottung von Europa eigentlich hautnah beim Arbeiten immer wieder. Wie fühlt sich das für euch an? Ist es Ohnmacht, ist es Wut oder ist trotzdem noch ein bisschen Hoffnung umeinander? Oder motiviert es gerade noch mehr?
4: Also für mich sind es sehr gemischte Gefühle, alles sehr intensive Gefühle. Es ist grosse Wut bei mir sicher auch da oder grosse Wut, die sich aufbaut über die Ungerechtigkeit und zu sehen, wo sich jetzt, da werden wir sich auch noch ein bisschen drüber reden, wo sich das Ganze in den letzten 10 Jahren anbewegt hat. Es ist aber auch sehr ermutigend, wenn man Solidarität sieht, Menschen sieht, die sich engagieren auf den verschiedensten Ebenen. Wir haben es vorne gehabt, in lokalen Communities, in der Schweiz, vor Ort, auf Segelschiffen, in den Flugzeugen. Das ist ja sehr viel Freude dabei und Solidarität unter den Menschen. Und das, um das so zu sehen, hat das eine sehr schöne Seite, wo man auch Mut gibt.
1: Ja. Das ist wahrscheinlich auch etwas, wo ihr alle miteinander teilt, oder? Also so, man lehnt sich dort hin und alle haben so ein die gleichen Gefühle.
3: Mhm. Ja, und ich glaube so, diese Gleichzeitigkeit von den Gefühlen, das ist schon auch was irgendwie immer wieder sehr präsent ist, ne? Also, und ich finde, das hat zum Beispiel auch gestern bei dem Film sich irgendwie wieder gezeigt. Also gleichzeitig total diese Wut, ich glaube, die ist auch manchmal mega wichtig, um irgendwie da was zu empfinden und eben nicht so abzustumpfen. Und gleichzeitig, aber irgendwie diese Ermutigung auch zu sehen, dass ja ganz viel passiert. Und ich glaube, also vielleicht ist es auch diese Mischung, die es irgendwie braucht, um nicht dieses Ohnmachtsgefühl zu kriegen, was, glaube ich, eigentlich das Schlimmste ist. Also wenn man das Gefühl hat, man sieht es alles und erschreckt einen so, aber man kann ja nichts mehr machen und ist alles verloren. Und ich glaube mal, das ist das fast Wichtigste, wo wir irgendwie dran arbeiten müssen, dass wir eher dahin kommen und zu denken, gut, auch wenn wir es jetzt nicht von heute auf morgen alles direkt lösen, aber so jeder kann schon auch seinen Teil dazu beitragen, dass es besser wird.
2: Ja, das ist etwas, wenn ich daran denke, jetzt mit den letzten paar Jahren, wo ich jetzt seit 4,5 Jahren irgendwie aktiv bin in dem Bereich, wirklich vor Ort hauptsächlich. Es ist ganz, ganz oft einfach so eine Achterbahn von Gefühl gewesen und ganz, ganz oft auch wirklich mega fest mit Frustrationen verbunden oder halt wirklich auch Wut, gerade wenn es um irgendwelche Fälle geht, von Menschenrechtsverletzungen oder Todesfällen, wo hätte können verhindert werden, wenn man ein System hätte, wo wir funktionieren. Aber gleichzeitig genau auch die Gemeinschaft, die man halt hat von Leuten, gerade vor Ort merkst du das natürlich noch viel, viel, viel intensiver, als wenn du jetzt da irgendwo in der Schweiz bist, aber auch da, wie wir es gestern Abend gesehen haben oder auch bei anderen Veranstaltungen, wo man halt einfach sich mit Leuten austauschen, wo man weiss, gut, es gibt gleich immer noch Menschen, die sich für das Thema interessieren und die irgendwie probieren herauszufinden, was kann man machen und wie kann man Menschen unterstützen. Und gerade vor Ort ist das gemeinschaftliche Gefühl natürlich noch viel, viel stärker und es wäre auch wichtig, dass man das hat, weil ich glaube, sonst würde man früher oder später durchdrüllen, auf gut Deutsch gesagt.
1: Vielleicht gerade bei dir, Arno, was für Menschenrechtsverletzungen kommst du bei deinem Arbeiten mit? Geflüchtete Menschen werden entrechtet. Wie merkst du da? Oder was sind Momente und Erlebnisse, die du mitbekommst?
2: Es ist natürlich ein bisschen, also ich kann es nicht generalisiert sagen, es kommt immer ein bisschen auf die Zeit drauf an, was gerade läuft. Jetzt sagen wir mal, der Sommer ist eher ein bisschen ruhiger gewesen als im Vergleich zu den letzten paar Jahren. Jetzt im Moment zieht es eh noch wieder ein bisschen an auf Samos mit Leuten, die ankommen. Und es ist natürlich, je mehr Menschen das ankommen, desto grösser ist das Risiko für grundsätzlich Menschenrechtsverletzungen. Das kann zum einen sein, dass es Fälle sind von Missbrauch, von Polizeigewalt, aber auch teilweise Fälle von sogenannten Pushbacks, also wo Leute eigentlich aktiv daran gehindert werden, um auf Griechenland zu kommen oder in den europäischen Raum zu kommen und können einen Asylantrag stellen, was ja einfach ein internationales Grundrecht ist schlussendlich. Das hat man nach dem Zweiten Weltkrieg ganz klar gesagt, jeder Mensch muss die Möglichkeit haben, zu einem Land einen Asylantrag zu stellen und ein faires Verfahren zu bekommen. Das heisst nur lange nicht, dass man den Asyl auch überkommt, aber der Zugang zum Verfahren muss gewährleistet sein. Und mit diesen Pushbacks hast du Strukturen von der griechischen Behörde, hauptsächlich von der Küstenwache, die halt Leute aktiv daran hindern und dann in türkischen Gewässern auf sogenannte Life Rafts, also so ein bisschen aufblasbare Rettungsinseln, aussetzen und einfach noch auf der türkischen Küstenwache wieder einsammeln lassen und zurück in die Türkei bringen. Das ist etwas, was die letzten Jahre regelmäßig der Fall war. Teilweise gibt es natürlich auch noch andere Fälle. Jetzt gerade vor 2 Wochen hat es leider einen sehr tragischen Fall gegeben von einem 9-jährigen Bub, der bei der Ankunft auf Samos verstorben ist, auf eine sehr tragische und brutale Art und Weise. Dort geht es dann natürlich auch oftmals darum, dass man Familienangehörige probiert zu unterstützen, um herauszufinden, was ist genau passiert. Ist irgendetwas passiert, wo man kann sagen, gut, da kann man irgendwie rechtlich dagegen vorgehen und probieren, irgendwie Gerechtigkeit für die Familie wieder mehr oder weniger anzubringen. Schlussendlich, der Verlust ist immer da und da kann man nicht einfach so wieder wettmachen, aber ist manchmal möglich, manchmal nicht, weil es natürlich auch einfach ein Bereich ist, wo es sehr, sehr schwierig ist zu monitoren. Also wir können wie selber nicht aktiv dort sein, wo die Leute ankommen, sonst laufen wir Gefahr, dass wir einfach angeklagt werden, zum Beihilfe leisten zur illegalen Einreise, was bis hin zu einer Anklage von Menschenschmuggel könnte gehen, wo 20 Jahre Haft draufsteht in Griechenland. Das heisst, wir sind wir eigentlich eher noch von unserem Büro aus tätig und wenn Sachen passieren, dann ist es eigentlich auch viel in meiner Rolle als Projektleiter, um natürlich mit anderen Organisationen und Strukturen irgendwie das Ganze koordinieren, probieren mit den betroffenen Menschen in Kontakt zu kommen, durch das probieren herauszufinden, was ist passiert und dann sehen mit unseren rechtlichen Leuten in der Organisation, ob es Möglichkeiten gibt, um irgendetwas rechtlich weiterzuziehen.
1: Da kommt ja wie noch dazu, dass nicht nur die geflüchteten Menschen kriminalisiert werden, sondern auch die, die eigentlich am helfen sind, da merke ich die wahrscheinlich in allen Bereichen. Mhm. Also die Einschränkungen, wie zeichnet sich da bei euch ab?
3: Ja, also ich glaube, das, was Arno gerade gesagt hat, ist erstmal so wichtig, weil ich glaube, es gibt so Worte wie so Menschenrechtsverletzungen, die inzwischen, also wenn man es irgendwie so oft hört, sich gar nicht mehr so Gedanken darüber macht, also worum geht es da eigentlich wirklich? Und wir sehen das und wir sehen aber ja, dass das nicht sozusagen also Gewalt von Einzelnen oder Einzelfälle sind, sondern was ist, was eben ausgeht von auch staatlichen europäischen Strukturen. Und dazu kommt eben, dass wir inzwischen in den letzten Jahren nicht nur an dem Punkt sind, dass sozusagen geltendes Recht gebrochen wird, dass es so Menschenrechtsverletzungen vereinzelt gibt, sondern wirklich auch Gesetze so geändert werden, dass sie die kriminalisieren sollen und sozusagen legalisieren, dass sozusagen die Arbeit auch, also humanitäre Arbeit eingeschränkt wird. Und wir sehen das also zu dem Bereich Luft kann Fabio sicherlich mehr sagen, aber wir sehen das eben auch auf dem Wasser, dass in Italien einzelne Gesetze oder nicht nur einzelne, sondern mehrfach Gesetze erlassen werden, die es zum Beispiel für unsere Crews in den Einsätzen viel gefährlicher machen, viel riskanter machen, weil das natürlich auch Leute sind, die zum Beispiel im Bereich der Schifffahrt arbeiten und da gerade droht, dass die ihre Patente verlieren, dass Anweisungen gemacht werden, die eigentlich überhaupt keiner Sinnhaftigkeit folgen, sondern die ganz klar das Ziel verfolgen, unsere Arbeit einzuschränken, dadurch, dass man uns dann mit Geldstrafen und Festsetzungen 20 oder 60 Tage oder mit der Androhung von der Konfiszierung von Schiffen im Hafen hält, dass man uns in sozusagen nach Rettung von Menschen im Mittelmeer nicht nach Lampedusa oder Sizilien einen Hafen zuweist, sondern in Norditalien oder Mittelitalien, wo wir nochmal mehrere Tage auf den Wegen sind. Und all das ist eben genau dieses System, wo wir eben auch rechtliche Konsequenzen irgendwie fürchten müssen, wenn wir uns da nicht dran halten. Und das ist, glaube ich, dieser Paradigmenwechsel, der vielleicht längst vollzogen ist, aber wo wir immer wissen, so schlimm es gerade ist, also das Repertoire an Ideen, die es da noch gibt von staatlicher Seite, das ist auch noch nicht ausgeschöpft. Und genau, das ist was, wo wir eben so in dauerndem Austausch sind, aber natürlich auch öffentlich darauf aufmerksam machen, was da eigentlich alles passiert.
1: Ich glaube, die rechtlichen Konsequenzen sind ja nicht nur etwas, wo man muss sich davor fürchten, sondern es ist ja auch Realität. Ich habe sicher gelesen, dass es irgendwie bis zu 25 Jahre Gefängnis soll geben für 24 humanitäre Helfende auf Lesbos. Mhm. Ist da aktuell, ja?
2: Genau, das ist ein Fall, wo eigentlich seit 2018 am Laufen ist. Also da geht es um 24 freiwillige Helferinnen und Helfer, die damals an den Küsten von Lesbos eigentlich Tag für Tag zwischen 2015 und 2018 Geflüchtete unterstützt haben, die angekommen sind. Gewisse im Bereich von aktiver Seenotrettung, um es halt wirklich verhindern, dass Leute an den Küsten ertrinken. Da sind Rettungsschwimmer innen dabei gewesen, zum Beispiel. Aber auch Leute, die einfach an der Küste gewesen sind, mit Decken, mit Wasser, mit Nahrungsmitteln, um die Leute zu unterstützen, wenn sie ankommen. Und 24 von denen 2018 dann eigentlich festgenommen und angeklagt worden sind. Ein Teil von ihnen ist bis zu 3 Monate in Untersuchungshaft gehockt in Griechenland. Und die Prozesse dauern weiterhin immer noch an. Ist jetzt Anfang Dezember, hat es 2 Prozesstage gegeben, wo alle wieder zurück auf Lesbos gereist sind, um dort eigentlich vor Gericht zu stehen. Das ist jetzt aber vertagt worden und geht im Januar dann weiter. Und eigentlich alle von diesen 24 Helfenden können bis zu 20 Jahre Haft überkommen, für das halt vor der Küste von Lesbos Leute vor dem Ertrinken gerettet haben.
3: Und vielleicht eine Ergänzung dazu, also das, was du berichtest, es gibt ja auch den, also den Juventa-Prozess zum Beispiel und all diese, also es macht ja schon auch was mit Menschen, die sozusagen die Intention haben zu helfen, wenn man weiß, okay, also ich setze mich damit dem Risiko aus, jahrelang in Haft zu sein, kriminalisiert zu werden. Wir haben in Italien, und das natürlich nicht, dass das ja eigentlich machen, aber wir haben immer mehrere, auch gerade wieder Gerichtsprozesse am Laufen wegen Festsetzung, die natürlich ganz viel, also Geld und Zeit irgendwie auch in Anspruch nehmen. Und man versucht damit ja immer uns irgendwie in so eine Ecke zu drängen von, die machen da irgendwas, was so nur noch so halblegal ist und so. Und alle bis jetzt entschiedenen Prozesse vor Gericht in Italien, und da haben wir wirklich einige gehabt, haben wir am Ende gewonnen in den Instanzen. Und ich glaube, das zeigt nochmal, dass wir auf dem Mittelmeer, eben auch in Griechenland, in der Luft die Akteure sind, die da eigentlich internationales Recht und nationales Recht hüten und nicht das brechen. So.
1: Fabio, du hast wahrscheinlich, wenn ich das Gefühl habe, eine Pilotausbildung gemacht. Was war so der Moment gewesen, wo du gesagt hast, jetzt will ich nicht irgendwie einfach in der Schweiz Pilot sein, sondern ich will mich dort einsetzen?
4: Ja, das ist für mich im Gespräch mit einem Freund zustande gekommen. Wir haben über die Situation geredet und was wir da sehen in den News und was private Seenotretter am Mittelmeer erleben und sehen. Und ja, ich sind wirklich so Gedanken durch den Kopf, dass wir nicht mehr können sagen, dass wir es nicht gewusst haben. Vielleicht auch so Gedanken jetzt bei uns im Appenzellerland mit den Grenzen, vielleicht Fragen, die wir unseren Großeltern gestellt haben. Wie war denn da im Zweiten Weltkrieg, wo im Rintel Menschen gestanden sind, die Hilfe gebraucht hätten, haben ja nichts können machen, haben das nicht gewusst. Einfach zu Fragen, die halt in den Kopf gehen. Und da ist uns schon so auch der Gedanke durch den Kopf, dass wir da irgendeine Antwort haben müssen, wie wir noch etwas probieren, wo ein Topf auf den heißen Stein ist oder vielleicht einer Person kann helfen, dann machen wir doch da, dass wir da irgendwie aktiv werden und ja, so ein bisschen aus dieser Passivität rauskommt, wo wir vorhin auch darüber geredet haben, wo einem kann übermannen kann, wie wir die Herausforderungen von unserer Gesellschaft heutzutage sehen. Und ich glaube, es ist jetzt Zeit zum Anstehen und Menschen auf der Flucht oder welche Probleme auch immer, es gehört zu geben und eine Stimme zu geben und auf Augenhöhe zu begegnen.
1: Also du fliegst regelmäßig über das zentrale Mittelmeer, wenn ich das richtig verstanden habe. Was siehst du dort oder was ist deine Aufgabe? Was siehst du dort, was wir in der Schweiz nicht mitbekommen?
4: Zum einen ist natürlich die Situation jetzt über die 10 Jahre hat sich massiv verschlechtert für Menschen auf der Flucht. Aus dem Flugzeug haben wir natürlich grosse Übersicht über das ganze Gebiet und es kommt mir manchmal so ein bisschen vor wie ein absurdes, krankes Schachspiel. Wir sehen, wie sich die Rettungskräfte können positionieren können, wie sie eben nicht mehr vor Ort sind, weil sie blockiert sind in Häfen. Und wir sehen einfach, wie die Menschen in dieser Maschinerie aufgerieben werden, das kann man nicht anders sagen. Wie sie allein gelassen werden auf dem Meer, wie sie verfolgt werden von sogenannten libyschen Küstenwacht zum Beispiel mit den Pushbacks, die Arno gerade in Griechenland beschrieben hat. Das findet in zentralen Mittelmeer genau gleich statt oder unter noch viel mehr Gewaltanwendung. Die Menschen werden verfolgt, sie werden beschossen und wir sehen wirklich als Wegbleiben von den NGO-Schiffen und aus dem Flugzeug sind uns halt die Hände gebunden. Wir sehen einfach schwarz auf weiß Resultat, was das für die Menschen bedeutet. Und eben auch wirklich auf einer menschlichen Ebene. Am Schluss sind das nicht irgendwelche Zahlen, die da im Meer schwimmen oder ertrinken. Das sind Menschen, die wir sehen, das sind Familien, das sind Kinder. Und das Elend so zu sehen, gibt mir ein ganz anderes Gesicht. Es ist nicht mehr so politisch oder es wird dann natürlich wieder politisch, aber es ist auf einer menschlichen Ebene ja, extrem bedrückend und treffend zum Resultat sehen. Und da würde ich manchmal mir oft wünschen, dass ich könnte Politiker, PolitikerInnen an die Scheibe drücken, im Flugzeug raus schauen lassen und einfach sagen, einfach zeigen, was das Resultat für eine Entscheidung ist. Und um da geht es, glaube ich, dass man die Welt wieder näher zusammenbringt und nicht abstrahiert und von Angst steuern lässt. Genau.
1: Es sind auch eigentlich klare klare Alarm eigentlich auch an die Politik, dass dort zu wenig gemacht wird. Ich weiß sicher, dass in Deutschland sind ja erst gerade ja 2 Millionen Fördermittel für die Zivilseenotrettung gestrichen worden. Mhm. Es ist eigentlich wie die Zeit, jetzt wäre die Mauern eigentlich noch höher aufgefahren, wo sie es mehr brauchen.
3: Mhm. Ja, und ich glaube, ich kann da total anschließen bei dem, was Fabio gerade gesagt hat, weil diese 2 Millionen, wir haben immer gesagt, das ist total wichtig, auch das Signal, weil natürlich 2 Millionen in keiner Weise irgendwie das Geld sind, was wir brauchen, um unsere Einsätze da zu machen. Und wenn man das mal vergleicht, 2 Millionen die Summe ist, die man runtergerechnet irgendwie Frontex in 4 Tagen gibt. So. Also mit einem ganz anderen Anliegen und eben auch mit viel Gewalt auf dem Mittelmeer. Aber es war eben so ein Zeichen, dass da die Bundesregierung das war ja die letzte Bundesregierung, gesagt hat, wir stellen uns irgendwie hinter das Anliegen und kriminalisieren die nicht, sondern sagen, das ist schon eine wichtige Arbeit und wir würdigen das zumindest mit einem kleinen Beitrag. Das wird jetzt gestrichen, auch wieder mit einer totalen Polemik und Politisierung von diesem Anliegen, was wir haben. Und da wird es eben so politisch. Und das ist auch immer das, was ich mir denke. Also eigentlich sollte das doch gar nicht Teil von der politischen Auseinandersetzung sein, dass wir uns da einig sind, dass Menschen eben nicht ertrinken sollen. Aber es wird eben immer wieder durch sowas wie so eine Streichung oder durch Gesetze, die erlassen werden. Oder dass man uns dann auch in Gesprächen sagt, also wenn dann da geschossen wird, dann müssen Sie schon die Verantwortung für übernehmen, dass Ihrer Crew nichts passiert. Das ist dann der Alltag, den wir auf der anderen Seite haben. Und das sind irgendwie so 2 Welten, die nicht zusammenpassen und wo wir natürlich einen langen Katalog haben, was wir uns eigentlich von der Politik wünschen würden und das gar nicht mal so absurd und finden, sondern eigentlich ziemlich banale Forderungen. So. Aber da sind wir sehr weit von entfernt.
1: Also eigentlich eine riesige Diskrepanz jetzt auch für die zwischen dem politischen Kurs in Deutschland und der humanitären Hilfe auf dem Meer selber. Also dort ist einfach, wie schafft man es denn irgendwie, um die Lücke oder um das auszutragen an die Öffentlichkeit? Irgendwie wird ja wie das Ganze noch nicht genug dargestellt vielleicht. Mhm. Oder man schaut weg.
3: Also ich würde immer auf so einer politischen Ebene sagen, also ich meine, 2015 wurden ganz viele Organisationen gegründet und sind seitdem draußen. Und ich glaube, Politikerinnen, die das verstehen wollen, die hatten genug Möglichkeiten und auf die ist man genug zugegangen. Und da kann mir eigentlich niemand glaubwürdig erzählen, ja, das wissen wir ja nicht oder das konnte ich ja gar nicht wissen. Und da erwarte ich schon auch die Verantwortung. Und ich glaube aber auf so einer Ebene von zum Beispiel, also Menschen, die irgendwie was ganz anderes machen und sich nicht tagtäglich damit auseinandersetzen, da ist man vielleicht manchmal auch ein bisschen zu sehr in seinem Kosmos und überschätzt eigentlich, wie viel man davon mitkriegt, weil es eben nicht mehr jeden Tag in den Medien ist. Und ich glaube, das war auch zum Beispiel gestern Abend oder mit dem Film insgesamt was Schönes, dass das nochmal so eine andere Form ist, eben über diese Situation aufzuklären, als wieder irgendwie einen super ausführlichen, recht technischen Medienartikel zu haben, weil das einfach nochmal eben ganz deutlich und ganz bildlich anhand von den Schicksalen der Menschen und Bildern von der Arbeit zeigt. Und also ich glaube, da deswegen ist es irgendwie so wichtig, dass der gezeigt wird und dass es weiter auch so Projekte gibt.
4: Für mich ist das so ein bisschen das Thema, mal ganz abgesehen von Menschen auf der Flucht, was das mit unserer Gesellschaft macht, dass, wenn wir das in den Gedanken fertig spielen, was eine solche Dynamik mit unserer Gesellschaft macht und eine solche Politik, dass es auch ganz konkret mit uns und unserer Gesellschaft was macht. Und gerade auch in der Schweiz jetzt, wo man sich ja sehr distanziert fühlt, hat das durchaus sehr viel Relevanz, wie wir mit Menschen auf der Flucht umgehen und mit solchen Thematiken. Und ich glaube, das ist eine Stufe vom ganzen Spiel, was zu mehr Diskriminierung führen wird und auch mit unserer Gesellschaft was macht. Und ich glaube, in dem Moment, wo einem das klar wird, auch wenn einem jetzt blöd gesagt, Menschen auf der Flucht völlig egal sind. Ich glaube, wäre das ein Gedanke, der jeder von uns treiben sollte, genau, wo das alles hinführt.
1: Kritik, willst du nochmal sagen?
2: ja, ich habe einfach gedacht, ich glaube, es ist wichtig, zum wirklich sagen, so, dass das Schlagwort von Verantwortung ist, glaube ich, etwas, was wirklich ein Schlüssel ist in dieser ganzen Diskussion. Weil gerade auf politischer Ebene, wie aber auch auf zivilgesellschaftlicher Ebene, ist halt in den letzten Jahren immer wieder der Fall gewesen, dass man gemerkt hat, so der ganze Fokus vom Thema und die Wichtigkeit vom Thema wird immer weniger und weniger und weniger. Und gerade in einem Land, wie wir jetzt in der Schweiz sind, wo irgendwo durch eine relativ spezielle Rolle hat in dem kompletten europäischen Migrationssystem, weil wir selber keine EU-Staat sind, aber halt Teil von dem System sind, aufgrund von den bilateralen Verträgen, die wir haben, es teilweise gefühlt relativ einfach ist für Leute in der Politik auch zu sagen, ja, wir können da wie nicht mehr Verantwortung übernehmen, weil wir sind einfach Teil von dem Ganzen und wir machen einfach mit. Aber schlussendlich hat man sich vor x Jahren einmal dazu geeinigt, dass man gewisse Grundgesetze, die für jeden Mensch gelten, ob jetzt das die internationale Gesetzgebung sind wie die Genfer Flüchtlingskonvention oder die europäischen Menschenrechtskonventionen, wird einhalten und als Schweiz, als sogenannter humanitärer Staat, wie man immer so schön sagt, auch irgendwie probiert zu fördern und zu unterstützen. Und gleichzeitig weiß man seit Jahren, was das halt vor Ort passiert. Es ist nichts Neues. Also ich glaube, mit allen Menschen, die ich in den letzten Jahren aus der Politik geschwätzt habe, die haben nicht das erste Mal über das Thema etwas gehört. Es ist mittlerweile eher noch das Problem, dass sie halt nicht mehr mitbekommen, was darum wichtig ist, dass man die Leute wie auch auf dem Laufenden behalten mit diesen Themen. Aber die Verantwortung halt einfach abgelehnt wird oder nicht aktiv angenommen wird, weil man halt einfach das Gefühl hat, ja, und das ist ein grösseres Thema, das wir jetzt wie nichts machen können. Und das ist halt etwas, wo für mich persönlich relativ problematisch ist. Und das spiegelt sich dann natürlich auch wieder in der Gesellschaft. Also schlussendlich ist ja unsere Demokratie auch ein Spiegel von dem, was politisch und gesellschaftlich irgendwo durchläuft. Und unser Gedankengut in der Gesellschaft wird durch das auch bestimmt, was politisch diskutiert wird und wie der politische Tonus ist. Und der politische Tonus gerade bezüglich Migration und Flucht ist in den letzten Jahren so sehr konservativ geworden, so sehr menschenfeindlich geworden, teilweise sogar, dass es halt auch nur eine Frage von der Zeit war, bis wir gesellschaftlich gesehen, dass das ganze Thema auch wieder weniger akzeptiert wird.
3: Eigentlich fände ich es aber super konservativ, Menschenrechte zu schützen. Das ist ja immer das Ding, ne? Also eigentlich ist es ja gar nicht so besonders kontrovers, sondern das ist ja was, worauf man sich mal historisch bedingt eigentlich auch geeinigt hat.
1: Es gibt ja auch KritikerInnen, die sagen, ja, wenn NGOs so stark mithelfen, dann übernimmt der Staat erst recht keine Verantwortung. Haben die diese Vorwürfe schon gehört bei eurem Arbeiten?
2: Ja, also ich weiss zum Beispiel, das ist in Lesbos ist das immer mal wieder eine Frage gewesen, weil also ich mag mich an einen Fall erinnern von 2023, wo eine Gesetzgebung umgesetzt worden ist im Flüchtlingslager in Lesbos, wo ganz klar geheissen hat, Leute, die einen positiven oder einen negativen Bescheid in ihrem Asylverfahren haben, kommen mit einem positiven Bescheid nach 30 Tagen, mit einem negativen Bescheid nach einer Woche, wenn es mal richtig im Kopf ist, verlieren sie den Zugang zu jeglichen Unterstützungsleistungen, weil per Gesetz nach 30 Tagen von einem positiven Asylbescheid du nicht mehr unter dem Mandat vom Migrationsministerium laufst, sondern das Ganze sollte eigentlich nachher ins Sozialsystem reinkommen, wenn du Unterstützung brauchst, und das funktioniert halt nicht. Und dadurch, dass die Leute von einem Tag auf den anderen knapp 600 Menschen den Zugang zu der Essensverteilung im Flüchtlingslager verloren haben. Und das war natürlich eine relativ grosse Notlage gewesen, weil man wie gewusst hat, man muss die Leute irgendwie unterstützen. Die Leute hatten keine finanziellen Mittel gehabt. Dann hat man zusammen mit verschiedensten Partnerorganisationen haben wir ein Projekt auf die Beine gestellt, um die Leute eigentlich unterstützen mit wöchentlichen Essenspaketen, um das Ganze zu verteilen. Haben aber gleichzeitig auch nach einigen Monaten müssen sagen, ja gut, aber wir können das nicht andauernd so weitermachen. Wir müssen irgendwie schauen, dass irgendwo von staatlicher Seite her irgendetwas passiert, dass die Leute nicht mehr von dem betroffen sind. Weil solange wir das machen, kann der Staat oder gerade vor allem Griechenland ja durch relativ einfach sagen, so, ja gut, die Organisationen machen es ja, also können wir es wie einfach so beibehalten und am System nichts ändern. Aber das Problem ist halt, wenn wir als Organisationen dann würden sagen, gut, und wir ziehen uns jetzt zurück, bis dann wirklich von staatlicher Seite etwas passiert, ist dann schlussendlich eigentlich genau der Teil von der Gesellschaft, der halt genau am vulnerabelsten ist, also die Geflüchteten selber, die halt die Leidtragenden sind. Und das ist dann eigentlich eher eine ethische Frage von, kann man sich aufgrund von politischen Strategien aus dem Ganzen rausziehen, wenn das einfach bedeutet, dass nachher hunderte von Menschen negativ davon betroffen sind?
1: Spürt ihr so Kritik, Vorwürfe auch bei eurem Arbeiten?
3: Ja, also ich glaube, also ganz massiv kriegen wir das natürlich irgendwie über soziale Medien mit. Also Twitter als Plattform und X, das haben sich, hat sich ja nochmal verändert, aber auch an anderen Stellen, wenn man sich Kommentarspalten anschaut von Artikeln, die es über unsere Arbeit gibt, dann wird da eben genau diese ganze Narrative immer wieder abgeladen. Also das, was du gerade gesagt hast, ne, dass wir dafür verantwortlich sind, dass Leute kommen und so, und aber auch bis zu Drohungen und Morddrohungen und irgendwie der Wunsch, dass mit uns irgendwas passiert, so, also das kennen wir alles. Ich glaube, das ist auch mal das Level, wo ich mir denke, gut, da können sich dann auch, also können sich dann auch Strafvermittlungsbehörden mit auseinandersetzen, weil das, da habe ich keinen Glauben dran, dass man die Leute irgendwie da gerade von was Besserem belehrt. Was man an anderen Stellen, es gibt ja auch die Leute, die da wirklich keine oder also sich nicht mit so auseinandergesetzt haben oder einfach auch es irgendwie aufgeschnappt haben und so. Und ich glaube, da kann man einfach auch immer wieder sagen, also eigentlich alles in der Migrationsforschung, was wir dazu kennen, zeigt eben, dass unsere Arbeit nicht dafür sorgt, dass mehr Menschen sich auf die Flucht machen, sondern dass eben auch schon so eine Analyse hat, von wegen, die Leute machen das, weil sie das so besonders nett oder lustig finden, sondern wenn eben die Wege gefährlicher oder wenn sozusagen die Abschottung weiter zunimmt, dann wird es einfach nur gefährlicher für Menschen auf der Flucht und das ist eben ja das, wo wir ansetzen, und das ist ja auch der Grundgedanke von der humanitären Hilfe so. Und ja, also, aber das ist natürlich trotzdem was narrativmäßig sich medial so verfangen hat, dass wir also auch von konservativer und rechter Presse da immer wieder die gleichen Sachen lesen und dass da versucht wird, so hochzuhalten, genau.
4: Genau, wir sehen natürlich genau dieses Resultat wieder auf dem Meer, oder? Wir haben die Übersicht und dieses Pool-Narrativ, das Wahnsinn, wie sich das festgesetzt hat. Und es gibt leider sehr viele Monate, auch wo kaum ein Rettungsschiff oder ein NGO-Schiff vor Ort ist oder Rettungskräfte vor Ort sind, und wir sind da kein bisschen ein Effekt, dass da irgendwie weniger Menschen sich auf die Flucht begeben. Wir sehen, wie du schon gesagt hast, dann wie gefährlich das Ganze wird und wie das Ganze eskaliert. Und ja, ich glaube, da reichen diese Beobachtungen, was wir da sehen jetzt über die letzten 10 Jahre, dass genau, dass das keinen Halten hat, dieses Narrativ. Ja.
1: Gerade bei den letzten 10 Jahren sind ja schon, also 10 Jahre ist eine lange Spanne, da hat sich wahrscheinlich auch einiges getan. Wie hat sich es denn verändert? Weißt du, wie ist es vor 10 Jahren gesehen? Was ist heute?
4: Also jetzt ganz konkret für uns aus der Luft hatten wir vor 10 Jahren viele AnsprechpartnerInnen, wenn es darum ging, einen Seenotfall zu bergen oder zu betreuen. Da konnten wir richtig eine Triage machen, wo das beste Asset ist, und das konnte relativ zügig dann angefahren werden. Und heutzutage haben wir einfach oft, dass durch diese Narrative und durch die Politik keine Rettungsschiffe da sind, auch die Handelsschifffahrt zum Beispiel nicht mehr ihrem Seerecht nachgeht, dass sie Menschen in Seenot Hilfe leisten. Wir sehen Schiffe, die an Seenotfällen vorbeifahren und nur unter massivem Druck vielleicht dann auch noch abdrehen und Menschen unterstützen. Und was natürlich in den letzten Jahren massiv ist, ist das ganze Thema von der Gewalteinwirkung von der sogenannten libyschen Küstenwache. Zum einen auf die Menschen auf der Flucht, also da werden Boote abgedrängt, da wird geschossen, da werden Menschen richtig gejagt auf dem Meer. Es kommt einem manchmal vor wie so ein Hai, der auf der Jagd ist, der da ein Boot am anderen irgendwie am Jagen ist. Und zum anderen jetzt gerade in diesem Jahr eine neue Stufe der Eskalation, wo es auch zu Gewalt gegenüber den SeenotretterInnen kommt. Da werden Schiffe aktiv beschossen, da werden Tote in Kauf genommen. Also das ist ja schon länger so, aber jetzt die neue Stufe auch gegenüber Hilfeleistenden. Und das führt natürlich dazu, dass NGOs natürlich auch immer weniger Spielraum haben. Also das Ganze verschiebt sich immer mehr Richtung Norden. Und dieser schwarze Fleck wird immer größer. Und ja, das ist natürlich sehr schwierig zu sehen, was da mit Menschen passiert.
1: Anna, du bist auch, du bist auch schon 10 Jahre.
3: Noch nicht.
1: Weißt du, gesagt, wie viele Jahre bist du schon?
3: Ich bin tatsächlich so, ich würde sagen 2021 so zu dem Thema gekommen, aber da auch eher über, also wir haben in Deutschland und das sehen wir auch in der Schweiz teilweise, dass Kommunen eben, also auch so ein bisschen in die Lücke, wo Staaten sich zurückziehen, so kommunale Patenschaften übernehmen für Seenotrettungsschiffe und die eben unterstützen. Und darüber bin ich eben auch zu CI gekommen, aber hab und irgendwie, weil es, das, was Fabio gerade erzählt, was innerhalb von einem Jahr passiert, da verändert sich eben auch ganz viel. Also da hat man auch in den letzten so 3 Jahren super viel gesehen. Aber genau, ich glaube, wenn man bisschen so diese Historie kennt und die Erzählung von was war vor 10 Jahren, dann ist es wirklich einfach nochmal krass, was sich da auch, also wie sich so die Stimmung gedreht hat europäisch und wie eben von ja einer europäischen beziehungsweise einer offiziellen Seenotrettungsmission mit Mare Nostrum eben diese Stimmung so gedreht hat dazu, dass wir die Präsenz auf dem Mittelmeer durch Frontex und durch andere Schiffe eben nicht mehr dazu haben, auch Menschen zu retten, sondern um wirklich das Wort Grenzschutz ist ja eigentlich schon eine Verharmlosung davon, aber wirklich Abschreckung und eben auch solche Pull- und Pushbacks da durchzuführen.
1: Wir haben vorhin schon mal über Medialdiskurs geschwätzt. Wir nehmen es an Wunden. Arno, du bist aus St. Gallen und Fabio, du bist aus Appenzell-Ausserrhoden. Wie könnt ihr mit über von der Ostschweiz so ein bisschen... ist ja schon noch konservativ und spüre die Unterstützung von dort oder Zurückhaltung. Du, Fabio, hast ja am Anfang auch gesagt, du bist froh gewesen, wo du dann neben anderen in der Ostschweiz noch getroffen hast, wo auch da in dem arbeitet.
4: Ja, ist sehr unterschiedlich. In meiner Bubble, sag ich jetzt mal, aus der Ostschweiz ist das extrem weit weg, das ganze Thema. Und ich staune immer wieder, wie schlecht informiert manche Menschen zu dem Thema sind, auch Freunde von mir. Ja, und da gibt es natürlich alles, gibt's, wie gesagt, die Narrative, die wir vorhin davon geredet haben, die setzen sich extrem fest, also stunde immer wieder, wie lange sich das haltet und wie fest wir in eine Rechtfertigungsrolle gekommen sind, wo es, glaube ich, einfach gar nicht zusteht. Ich glaube, es gibt andere Player, die sich müssen rechtfertigen müssen, und wir ist für komplett fundamentale Sachen auf einmal rechtfertigen. Und das ist absolut absurd, um das so zu erleben und dann manchmal ihr Alltagsgespräch zu erleben, wie die Fragen kommen. Dann denke ich, hey, also ganz kurz einmal, von was reden wir denn da?
1: Was für Fragen, eben, wo denn könnt?
4: Ja, so kann man dann in der Schweiz schnell den Vergleich machen, wo man könnte sagen, ja, die Rega geht jetzt keine TourenskifahrerInnen mehr retten, weil ich weiß ja, dass das so gefährlich ist, da kann man die ja nicht retten. Und wenn man so etwas diskutieren will, das würde ja gar nicht gehen, aber genau um so etwas Fundamentales diskutieren wir, oder? Und das ist schon krass zum sehen, auch im Alltag, so ein bisschen, wie sich das auch festgesetzt hat, nicht per se bei Menschen, die jetzt offensichtlich rassistisches Gedankengut irgendwie vertreten, sondern einfach auch Leute, wo das wirklich oftmals zur Diskussion steht, wo, glaube ich, fundamental ist. Und dann gibt es natürlich auch die gute Seite oder die schöne Seite von der Solidarität von Menschen, die sich wirklich engagieren, die man sieht, und die junge Generation, jetzt gerade bei Barea und so, wo man wirklich sieht, hey, da gibt es wache Generationen, die sich Gedanken machen und anfangen anzustehen. Und das ist jetzt gerade für mich, also mittlerweile ein bisschen älterer Fuchs, extrem schön zu sehen, dass da... Menschen gibt, die wach sind und anstehen für die Werte.
2: Ja, also für mich ist natürlich auch ein bisschen der Fall, dass ich jetzt die letzten 4,5 bis 5 Jahre ist mein Lebensmittelpunkt halt relativ weit weg von der Ostschweiz gewesen. Also ich bin halt sehr, sehr viel einfach wirklich unterwegs gewesen, hauptsächlich in Griechenland, aber auch in anderen Grenzgebieten, um irgendwo in dem Bereich dann tätig sein und arbeiten. Wenn ich in der Schweiz gewesen bin und mit Organisationen da gearbeitet habe, dann ist es mehr irgendwie mit Fokus auf Zürich und Genf gewesen, weil natürlich dort einfach so ein bisschen die Hotspots sind von internationalen Organisationen. Aber das ist eigentlich einer von den Gründen gewesen, damals 2022, wieso ich mich entschieden habe, mit ein paar Menschen zusammen den Verein Barea in St. Gallen auf die Beine zu stellen. Weil ich zum einen gewusst habe, ich werde die nächsten paar Jahre nicht so oft in der Ostschweiz sein und trotzdem irgendwie möchte es eine Möglichkeit haben, zum ein Sprachrohr irgendwo in der Region haben, zum dem Thema irgendwie Sichtbarkeit geben. Und das hat auf die einen Seite mega, mega gut funktioniert, weil wir wirklich junge Leute erreicht haben, die gesagt haben, hey, wir haben Lust, irgendetwas machen. Wir können wie nicht selber vor Ort gehen und irgendetwas machen, weil das ist schlussendlich auch ein mega grosses Privileg, dass man das kann. Also die ersten 2 Jahre, die ich in dem Bereich geschafft habe, ist alles freiwillig gewesen und haben das irgendwie über andere Möglichkeiten irgendwie finanziert. Das ist natürlich etwas, was man nicht einfach so machen kann, wenn man irgendwie Verantwortlichkeiten im Leben hat. Und das hat man gleich irgendwie gezeigt, es gibt doch noch genug Menschen, egal jetzt ob jung, also vor allem viele Junge, die natürlich jetzt einfach aktiv sind im Verein und wirklich auch irgendwie aktive Verantwortlichkeit übernehmen, um Sachen zu organisieren. Aber auch Menschen aus einer älteren Generation, die sich einfach mit dem Thema immer noch auseinandersetzen, die das Thema auch sehr emotional sehen und darum sagen, hey, sie finden es wichtig, um die Arbeit irgendwie zu unterstützen. Es ist aber natürlich eine Minderheit, sagen wir jetzt mal, von der Gesellschaft. Ich glaube, das, was ich am meisten mitbekomme, ist einfach, dass es ganz, ganz viele Leute gibt, egal ob jetzt in meinem Alter oder älter oder jünger, wo das Thema einfach überhaupt nicht mehr auf dem Schirm haben, gar nicht mehr mitbekommen, sich teilweise auch nicht mehr dafür interessieren. Schlussendlich muss man immer sagen, gut, wenn man sich für das Thema interessiert, dann findet man die Informationen auch, wie man will. Und dann natürlich eine andere Minderheit, die auch einfach das Thema aktiv konfrontiert mit negativen Narrativ vor allem um das ganze Thema. Und das merke ich halt vor allem in dem Bereich, wenn man dann irgendwo mehr Öffentlichkeitsarbeit macht, dass es dann natürlich teilweise, vor allem online, aber teilweise auch in Person, wenn man jetzt mal irgendwo am Abend in St. Gallen unterwegs ist und in den Ausgang geht und irgendwo jemand auf den Weg läuft, der gerade weiss, hey, du bist jetzt gerade irgendwo dort und dort in dem Podcast gewesen, den ich irgendwie online gesehen habe und das und das und das, was du gesagt hast, ist ein absoluter Blödsinn und das ist noch relativ nett ausgedrückt. Ist meistens ein bisschen anders ausgedrückt dann einmal. Also es ist so ein bisschen es zwischen ihnen, aber auf die, eigentlich muss man wie sagen, es ist auch mega, mega schön zu sehen, dass es wirklich einfach die Leute noch gibt, die auch in der Ostschweiz sind und gerne etwas machen wollen und mit dem Strukturellen, wo wir jetzt haben, von dieser kleinen Gemeinschaft mit dem Verein, halt wirklich auch einfach sich gegenseitig unterstützen können. Also wir haben jetzt regelmäßig auch Freiwillige gehabt, die von St. Gallen aus dann zum Beispiel auf Lesbos ins Partnerprojekt, wo wir dort haben mit Parea Lesbos, als Freiwillige gegangen sind, arbeiten, weil sie irgendwie gesagt haben, so, hey, jetzt bin ich in dem Verein anderthalb Jahre aktiv und eigentlich habe ich Lust, zum etwas zu machen und wirklich die Situation einmal vor Ort gesehen. Und das ist natürlich dann auch wieder ein Mehrwert für das ganze Thema und für die Menschen selber.
1: Was ist denn auch mit all diesen Rückschlägen und Kritik und Vorwürfen und irgendwie, man fühlt sich manchmal, wie du gesagt hast, Fabio, was wäre einem Tint gebunden? Was motiviert denn euch alle persönlich, um immer weitermachen? Gibt es irgendwie so einen Moment, wo euch auch zeigt, hey, mal meine Arbeit macht einen Unterschied?
3: Ich hatte das tatsächlich so vor anderthalb Wochen. Also wir haben dann natürlich auch immer so unsere Gruppen und dann, also wir haben ja die Mission und irgendwie, ich habe so morgens, es war so 7:30 oder so und ich habe aufs Handy geguckt und dann war da irgendwie in der Nachricht, also eine Nachricht in der Gruppe von wegen CI5 is leaving port und so und dann und ist so ins Einsatzgebiet gefahren und ich glaube, das sind immer wieder diese Momente, in denen man auch weiß, warum macht man das denn alles und die sozusagen der politische Gegenwind kann krass sein und so ist die Kommentare online und so. Aber am Ende ist ja sowohl die zivile Seenotrettung als auch zum Beispiel, was HPI macht, unfassbar resilient dagegen und wir fahren dann halt raus und es wird geflogen und ich glaube zu sehen, ja, wir sind noch aktiv und wir sind eben nicht nur in diesem Reagieren-Modus, sondern da passiert was, das ist immer wieder das, was es irgendwie auch braucht, was mir immer zeigt, okay, das ist es total wert, weiterzumachen für jedes einzelne Menschenleben, was man damit rettet. So, und genau, das vielleicht manchmal mehr als sozusagen dieses ganz große politische Ziel oder dieser Anspruch, wo wir

0: oder von einem sehr großen Desinteresse von politischer Seite betroffen ist. Und für mich sind es eigentlich wirklich einfach schon immer die Momente gewesen, wo man halt vor Ort mit den Menschen persönlich hat. Weil, also ich komme aus einem sozialen Bereich, sehr lange mit Kindern und Jugendlichen gearbeitet, mit speziellen Bedürfnissen. Und dann nachher dann angefangen, ganz am Anfang, wo ich in dem Bereich angefangen habe, als Freiwillig halt auch mit Kindern und Jugendlichen arbeiten. Aber bis heute, auch wenn ich jetzt mittlerweile Jobs habe, die mehr in der Projektleitung sind, wo du halt blöd gesagt teilweise einfach mal einen Tag lang an dem Computer sitzt, du gleich immer wieder Begegnungen mit Menschen hast, wo du weißt, hey, dein Job hat halt gleich noch irgendwie einen Impact. Und du siehst irgendwie, auch wenn du das große System nicht kannst ändern, es kann trotzdem einfach ab und zu der Fall sein, dass du irgendwelchen Menschen in extrem schwierigen Situationen wenigstens kannst irgendwie Unterstützung bieten und dort sein. Und das gibt einem halt auch ein bisschen das Wissen von, es wird gebraucht, es ist notwendig. Und auch wenn man das System im Großen und Ganzen nicht so einfach ändern, wie man sich manchmal wünschen, kann man wenigstens für eine Person an einem gewissen Tag vielleicht den Tag oder das Leben ein bisschen besser machen.
1: Ja, da kann ich mich nur anschliessen. Das ist für mich genau das gleiche Perspektive auf das Einzelschicksal. Und also Gedanke, was ist denn die Option? Also, wenn wir aufhören, fühlt sich da für mich ganz fest so an, als ob ich Menschen zurücklasse. Und das würde ich nehmen und ich würde einstehen, auch für jetzt einen kleinen Sohn für die kommenden Generationen, die in dieser Welt aufwachsen müssen. Und ich würde den Kleinen, den ich machen kann, gegen Ausgrenzung, gegen Mauern, gegen Rassismus, würde ich machen im Sinn auch von den nächsten Generationen und von Mitmenschen, die da auf der Flucht sind. Und ja, für mich sind es auch die Einzelsituationen, wenn wir ja am Abend zurückfliegen im Sonnenuntergang und genau wissen, dass zum Beispiel das Rettungsschiff Aurora jetzt wie gerade im letzten Einsatz ein Boot gar noch können finden vor der Eindämmerung, wo man bei dem Sturm nicht gewusst hat, dass es rauskommt. Und ich glaube, auch da wieder auf die menschliche Ebene abzubrechen und einfach die Welt zusammenzubringen für die einzelnen Menschen, die da betroffen sind. Und ich glaube, solange wir den Wirkungsraum noch haben, werden wir weiterfliegen und werden wir da nicht nachlassen. Wir werden laut bleiben und nerven und drücken, wo man eben, wo es auch nicht gern gesehen wird, wo man drückt. Und genau dort die Stimme erheben, finde ich ganz wichtig. Egal wie aussichtslos die Situation im Moment nach 10 Jahren einem könnte vorkommen. Aber ja, auch ein bisschen Hoffnung, dass irgendwie in andere Zeiten kommen.
2: In der Hoffnung, dass Europa wieder einen humaneren Kurs einschlägt. Mit dem ist doch ein wunderbarer Kreis geschlossen von dem Gespräch. Fabio Zgraggen, Arno Tanne und Anna Divari, danke euch vielmals, dass ihr bei uns ins Studio vorbeigekommen sind.
3: Danke dir.
0: Danke vielmals für die Einladung.
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2: Heute Leben im Finanzprodukt, Teil 1. WAF und Zürich analysieren die Eigentumsverhältnisse in Zürich anhand des Grundbuchs.
1: Wenn man auf Mietportalen wie HomeGate oder ImmoScout nach Wohnungen in der Stadt Zürich sucht, dann findet man dort sehr wenige, dafür sehr teure Angebote. Je nach Plattform zwischen 1067 und 1193 Treffer. Eine 1,5-Zimmer-Wohnung mit 24 Quadratmetern für über 2000 Franken, 3,5-Zimmer für 3500, 4500 Franken etc. Bei vielen Inseraten steht Erstvermietung, Erstbezug, brandneue Wohnung. Nach der Faustregel, dass man nicht mehr als 30% des Lohnes fürs Wohnen ausgeben sollte, ist klar. Diese Wohnungen können sich nur noch Leute leisten, deren Einkommen über dem Medianlohn liegt. Die Mieten steigen und steigen, die Löhne jedoch bleiben gleich. Eine Schere, die sich seit den 70er Jahren immer weiter öffnet. Der Wohnungsmarkt wurde über die Jahre schrittweise dereguliert, kapitalstarke Akteure zunehmend begünstigt, was zu der Situation geführt hat, die wir heute antreffen, einer anhaltenden Wohnkrise. Heute werden ganze Siedlungen leer gekündigt, die BewohnerInnen verdrängt. Sie verlieren damit nicht nur ihr Zuhause, sondern auch ihr über Jahre oder Jahrzehnte gewachsenes nachbarschaftliches Umfeld. Soziale Faktoren werden nicht eingepreist, wenn es gilt, aus dem existenziellen Bedürfnis Wohnen Kapital zu schlagen. Die Angst vor Verdrängung ist real und allgegenwärtig. Betroffen sind laut einer Studie der ETH zur Bautätigkeit und Verdrängung in der städtischen Schweiz vor allem einkommensschwächere Haushalte, ältere Menschen, Minderheiten und Alleinerziehende. Zurückziehen können sie nicht. Die brandneuen Wohnungen in den Ersatzneubauten können sie sich nämlich nicht mehr leisten. Seit der Revision des Raumplanungsgesetzes 2013 hat sich die Art des Bauens geändert. Es wird nicht mehr auf grünen Wiesen oder auf Industrie- oder Gewerbearealen gebaut, es wird verdichtet. Alte Häuser werden abgerissen, neue werden gebaut. Größer, mehr, auf weniger Raum. Die Innenverdichtung ist grundsätzlich sinnvoll und würde wohl auf breite Akzeptanz stoßen, wenn sie nachhaltig, ökologisch und sozialverträglich wäre. Oft ist sie es nicht. Verdrängung ist aber nicht nur für die Betroffenen dramatisch. Das Fehlen von sozialer Vielfalt und Durchmischung trägt unweigerlich zur Polarisierung der Gesellschaft bei. So viel zu den Problemen und den VerliererInnen der aktuellen Wohnpolitik. Doch wer gewinnt? Wer profitiert von der Krise? Um diese Frage zu beantworten, muss man zuerst wissen, wem all diese Immobilien gehören. Gar nicht so einfach. Zürich.ch und das WAF-Recherche-Kollektiv haben darum eine umfangreiche Grundbuchrecherche gemacht, um die Eigentumsverhältnisse in der Stadt Zürich aufzudröseln. Wer entscheidet darüber, wie wir wohnen? Balz Oertli und Nina Graf sind heute bei uns zu Gast. Dominik hat mit ihnen gesprochen.
3: Nina Graf, Balz Oertli. Es geht heute um eine Zusammenarbeit von Zürich und WAF. Es geht um die sogenannte Grundbuchrecherche. Darum, wem gehört was in Zürich? Wie sind die Besitzverhältnisse bei Wohnhäusern, bei Immobilien? Was genau wolltet ihr denn herausfinden mit dieser Recherche? Was sind die Ziele? Warum habt ihr das gemacht, diese doch umfangreiche Recherche?
4: Wir wollten damit das sichtbar machen, was bisher unbekannt war. Und zwar die Antwort auf die Frage, wem gehört Zürich? Wer profitiert von dieser Wohnkrise, die wir hier haben in der Stadt? Die Grundlage dafür ist nämlich nicht bekannt. Das Grundbuch, das sämtliche Daten zu den Eigentumsverhältnissen niedergeschrieben hat, das ist nicht öffentlich zugänglich. Das sind 40.000 Haushalte in der Stadt Zürich und man kann pro Tag 5 Informationen abfragen. Also da kommt man nicht dran.
3: Ist es eine Zürcher Besonderheit, dass das nicht einsehbar ist?
4: Nein, das ist also wieder föderal gehandhabt, aber es ist tatsächlich, viele Kantone haben da Beschränkungen drauf.
5: Alle Kantone haben Beschränkungen. Man kann im Grundbuch immer nur grundstücksbezogen Abfragen machen und immer begrenzt zwischen 5 und 10 pro Tag.
3: Und ihr habt jetzt irrsinnig viele Anfragen über eine irrsinnig lange Zeit gemacht oder wie seid ihr vorgegangen?
5: Ich glaube, Fragen, die kann man vielleicht gar nicht sagen. Ja. Und Fragen, die kann man weniger gut beantworten. Aber am Schluss hatten wir jedenfalls Zugriff auf das ganze Grundbuch der Stadt Zürich. Also unser Datensatz umfasst jetzt alle Grundstücke, die bebaut sind, also auf den Gebäude stehen in der Stadt Zürich.
3: Und was kann man jetzt mit diesen Angaben, die vorher niemand in dieser Fichte so auf einmal gesehen hat? Was kann man da herauslesen, was man vorher nicht herauslesen konnte?
4: Wir starten ja vom Punkt aus, dass wir in der Stadt Zürich eine Wohnungskrise haben. Man spricht, sobald weniger als 1% der Wohnungen leer stehen, spricht man von einem akuten Wohnungsmangel. Und in der Stadt Zürich sind wir bei 0,1%. Die Nachfrage ist groß, die Mieten steigen, die Leute finden keinen Wohnraum mehr. Und über den Begriff Wohnkrise, glaube ich, kann man streiten. Ist es eine Wohnkrise? Weil es ist ja kein Naturgesetz, dass Mieten steigen und dass Leerkündigungen stattfinden. Das ist ja die Folge von Entscheiden, die irgendwelche Personen getroffen haben. Und damit man dort auf eine Antwort kommt, ist es ja sehr relevant zu wissen, wer denn diese Entscheide treffen kann. Also wem gehören diese Häuser, in denen wir wohnen? Und dieser Frage sind wir jetzt auf verschiedensten Wegen nachgegangen.
3: Wenn du schon von den Preisen sprichst, kannst du mal kurz so in Worte fassen, wie die Mietpreise in Zürich in den letzten Jahren gestiegen sind. Mein Eindruck ist, sie sind unglaublich gestiegen, aber vielleicht ist der Eindruck ja falsch.
4: Auf der einen Seite haben wir den Aspekt der Bodenpreise, da steht ja alles drauf, dass in der Stadt Zürich der Preis für bebaute Grundstücke in den letzten 15 Jahren hat er sich mehr als verdoppelt. Dann in den bewohnten Immobilien haben wir die Mietpreise, dort unterscheidet man immer zwischen Angebotsmieten und Neumieten. Bei den Neumietpreisen, also jene, die man antrifft, wenn man jetzt auf der Suche nach einer Wohnung ist, da gab es einen besonders starken Anstieg. Seit 1999 gab es für die Stadt Zürich einen Anstieg um 96%. Das ist sehr viel mehr als im Kanton, dort waren es 68%. Und Wohnen in der Stadt Zürich ist auch ca. 20% teurer als im Rest des Kantons. Also man merkt es wirklich, es ist nicht nur der Grossraum Zürich, sondern es, je näher man an die Stadt geht, desto größer ist das Problem, also desto höher steigen die Mieten.
5: Grundsätzlich wird hier eigentlich unterschieden zwischen einer Bestandsmiete, das ist ein Mietvertrag, der schon eine gewisse Weile dauert, und wie einem neuen Mietvertrag. Und dann wird auch unterschieden, ob die Miete jetzt von einer Genossenschaft, also eine nicht kommerzielle Miete ist, oder es gibt dann auch die kommerziellen Mieten. Und diese Mietpreiserhebung, das macht die Stadt. Das ist so eine offizielle Statistik.
3: Kommen wir jetzt also zur Frage, wem gehört was? Es gibt ja da grob gesprochen wie drei Gruppen. Es gibt Privatpersonen, die Häuser besitzen, es gibt Konzerne, die Häuser besitzen, und es gibt gemeinnützige Einrichtungen wie die Stadt und Genossenschaften, die Häuser besitzen. Und mir scheint, ich habe da jetzt Unterschiedliches gelesen, sind die Konzerne bereits die größte Gruppe der Häuserbesitzer in Zürich oder sind es noch die Privatpersonen?
5: Also auch da kommt es ein bisschen darauf an, wie man zählt. Jetzt in unserer Recherche, wir schauen daher dann am Schluss an, wer besitzt wie viel Wohnraum, also wirklich in Quadratmeter. Und die Stadt, die schaut an, wer besitzt wie viele Einheiten, also wie viele Wohnungen. Und gemäß den Zahlen der Stadt hat sich das vor ein paar Jahren schon gedreht. Da haben zum ersten Mal eigentlich juristische Gesellschaften mehr Wohnungen besitzt als Privatpersonen. Jetzt in unserer Recherche war das nicht so. Den meisten Wohnraum, also war bei uns jetzt 39%, oder das liegt in der Hand von Privatpersonen.
3: Aber anscheinend gibt es da auf jeden Fall eine Bewegung weg von den Privatpersonen hin zu den Konzernen. Warum gibt es diese Bewegung?
4: Tatsächlich gab es das letzte Jahr, 2025, gab es so viele Handänderungen wie noch nie in der Stadt Zürich. Also so viele Privatpersonen wie noch nie haben ihre Immobilien verkauft. Auf der Empfängerseite stehen dann diese großen Konzerne, die auch bei uns in der Recherche als dominante Figuren auf diesem Wohnungsmarkt erschienen sind. Dann kommt es darauf an, wenn man fragt, in der Berichterstattung, die sich explizit jetzt um diese Zahlen gekümmert hat, wurde dann genannt, wegen komplexer Bauvorschriften oder irgendwie politischen Unsicherheiten hätten die Personen das Wohneigentum verkauft. Aber das zeigt auch wieder sehr gut, also alles, was man im Bereich Wohnen anschaut, ist einfach sehr stark politisiert. Und es kommt immer wirklich darauf an, wer spricht, mit welchem Interesse.
3: Scheint, gelten ja Immobilien als attraktive Anlage und so weiter. Wir kommen noch darauf. Sind Konzerne auch aktiv darauf aus, dass sie neue Grundstücke, neue Gebäude von Privatpersonen erwerben können? Aber da kann man sicher im Grundbuch nichts dazu finden.
5: Die Stadt hat eine Handänderungsstatistik für wieso, wer an wen Grundstücke verkauft in der Stadt. Und wenn man die konsultiert, sieht man, dass das auch ein bisschen ein Trend ist, dass kommerzielle AkteurInnen oder Unternehmen mehr und mehr Grundstücke kaufen. So in den letzten Jahrzehnten eine zunehmende Tendenz hat.
3: Und sind jetzt aus eurer Sicht, aus euren Erkenntnissen heraus, wenn man das jetzt verbindet, der Anteil der Konzerne nimmt zu, die Mietpreise sind deutlichst gestiegen in den letzten 2-3 Jahrzehnten. Ist das Gebaren dieser Großkonzerne der Hauptgrund für die Preisentwicklung?
5: Ich würde sagen, dass das wahrscheinlich eine Frage von Korrelation, Kausalität. Und das ist wahrscheinlich die Hauptfrage, die auch politisch sehr unterschiedlich beantwortet wird.
4: In der ganzen Schweiz führen wir diese Debatte auf allen Ebenen. Was ist schuld daran? Sind es die Bauvorschriften, die zu streng sind? Wird zu wenig gebaut? Das würden jetzt die Bürgerlichen sagen. Es gibt zu viel Zuwanderung, das setzt Druck, das würden jetzt die Rechten sagen. Und die Linken würden sagen, dass die falschen Leute bauen aus den falschen Gründen die falschen Wohnungen. Also es kommt auf die Besitzverhältnisse darauf an und die Tatsache eben, dass Wohnungen zu einer Wertanlage wurden. Eben, es ist wirklich, kommt darauf an, wen man fragt.
1: Wohnungen sind eine Wertanlage und auch mit dem Boden wird spekuliert. Boden ist ein Marktgut, sagt die Assistenzprofessorin und Raumplanungsspezialistin Gabriela De Brunner im SRF-Doc-Film «Wo, wo, Wohnungsnot». Und dann kommt sie auf etwas Grundsätzliches zu sprechen, nämlich darauf, dass heute diejenigen profitieren, die vor langer Zeit einmal das Glück, sprich das Geld, hatten, Boden zu kaufen, die anderen nicht. Sie sagt, Wasser zum Beispiel gehört uns allen. Wasserquellen in der Schweiz haben wir nicht privatisiert und gesagt, nur wer am meisten verdient, kann sich das Wasser noch leisten und wer weniger verdient, hat keinen Zugang zum Wasser. Aber beim Boden ist es so. Wenn Boden knapp ist und die Nachfrage groß, steigen die Preise. Somit steigen die Investitionskosten mit dem Resultat, dass nur noch kapitalstarke AkteurInnen mithalten können. Kommerzielle Immobilienbesitzende richten die Mietpreise wiederum nicht nach den effektiven Kosten, sondern danach aus, was der Markt maximal hergibt und was gesetzlich erlaubt ist. Das Gesetz, also das Schweizer Mietrecht, begünstigt kommerzielle Immobilienbesitzer. Das beschreibt der Watson-Artikel, wie unser Mietrecht institutionelle bevorteilt. Konkret funktioniert das wie folgt. Das Gesetz besagt, dass Mieten dann erlaubt sind, wenn sie eine zulässige Nettorendite nicht überschreiten. Und diese Nettorendite ist definiert als Ertrag im Verhältnis zum eingesetzten Eigenkapital. Die Nettorenditeberechnung ist direkt an das eingesetzte Eigenkapital gekoppelt. Wer mehr Kapital hat, darf mehr verdienen. Für dieselbe Wohnung mit denselben Leistungen. Das ist kein Versehen, sondern eine gesetzlich kodierte Bevorzugung von Kapitalstärke. Eigentumsverhältnisse und das Gesetz verstärken sich gegenseitig. Weil institutionelle Eigentümer durch das Gesetz höhere Renditen erzielen dürfen, können sie Liegenschaften zu höheren Preisen kaufen als Privatpersonen. Das treibt die Bodenpreise in die Höhe. Das macht Privateigentum noch unzugänglicher. Willkommen im Immobilienfinanzkarussell.
3: Wenn man zum Beispiel die SP-Politikerin Jacqueline Badran fragt, die sich ja seit, glaube ich schon sagen, Jahrzehnten immer sehr aktiv einmischt in die Wohnpolitik, die sagt, Wohnen ist zu einem reinen Finanzprodukt geworden aufgrund dieses immer stärker werdenden Investitionsinteresses, das bei euch auch vorkommt und das bei uns auch schon in anderen Folgen vorgekommen ist. Ist es eine Übertreibung?
5: Ja, also das rein ist sicher eine teilweise Übertreibung, weil unsere Recherche zeigt ja zum einen schon auch, dass viel Wohnraum besitzen Privatpersonen und davon auch viel Wohnraum halt, das sind einfach Menschen, die in ihren eigenen vier Wänden wohnen. Und das ist ja auch, wenn man die Stadt anschaut, es gibt viele Bereiche der Stadt, wo halt Einfamilienhäuser sind. Auch da ist der Wohnraum, wurde viel teurer, wird viel mehr Geld umgesetzt, aber das ist wahrscheinlich nicht das, wo man richtig hohe Renditen rausholt. Ich glaube, was unsere Recherche schon auch zeigt, und das würde vielleicht mehr dann in den Bereich von Frau Badran hineinfließen, das sind viele große Players. Also einfach, wenn man anschaut, wer sind die größten BesitzerInnen von Boden in der Stadt oder von Wohnraum, dann ist das ja bei uns, oder gleich nach der Stadt kommt dann schon sehr schnell die UBS und die besitzt eine 500.000 Quadratmeter Wohnfläche dieser Stadt. Und das zeigt ja schon für die UBS, die ist ja nicht da drin, weil sie grundsätzlich Wohnraum ist ein Ding, das die machen. Die sind ja eigentlich auch keine Immobilienfirma. Wohnraum ist da eine Anlage. Und das sieht man, wenn man wer sind dann diese kommerziellen Akteure ein bisschen aufsplittet, sieht man, da sind Pensionskassen darunter, da sind viele so Immobilienfirmen, da sind viele Banken, Versicherungen und für all die Players ist es ja auch irgendwie einleuchtend, dass die nicht Wohnraum zur Verfügung stellen, ist nicht ihren Existenzzweck. Das sind Firmen, die müssen Profit generieren, das ist ihr Existenzzweck. Und das zeigt schon auf, viel vom Boden ist Wertanlage.
4: Und hier haben wir in Zürich auch einen Spezialfall, würde ich sagen. Hier treffen so verschiedene Faktoren zusammen, die das Ganze explizit in Zürich auch immer wieder verstärken. Also wir haben eine hohe Investitionssicherheit, wir haben eine starke Nachfrage auf Wohnraum in der Stadt Zürich und haben sehr, sehr viel Kapital, das hier sich in Zürich auch versammelt. Und deswegen ist Wohnraum hier zu haben, also für diese Firmen auch wirklich interessant, lukrativ, nur logisch, in Zürich Wohnraum zu besitzen.
3: UBS ist, glaube ich, Nummer 1 auf der Liste der Privatkonzerne, die in Zürich Immobilien besitzen. Kannst du vielleicht noch 2, 3 weitere Firmen nennen?
5: Die größte Eigentümerin von Wohneigentum ist die Stadt Zürich selbst. Und die Stadt besteht auch immer aus ein paar, das sind so Stiftungen, die auch dazugehören. Kinderreiche Familien, die PWG, so die zusammen. Und dann kommt eigentlich die UBS, dann kommt die Swiss.
3: Und die Stadt besitzt wie viel Prozent mit all ihren Stiftungen?
5: Die Stadt besitzt 6,3% und die UBS, das wären dann 2,3%. Und dann kommt die Swiss Life, knapp, also noch 1,9% des Bodens. Nummer 4 wäre dann die Allgemeine Baugenossenschaft Zürich, die ABZ. Dann kommt aber auch schon wieder eine Versicherung, die Zürich-Versicherung. Und so geht es dann weiter. Und ich glaube, das sind so die großen Player, die wirklich als Einzelplayer viel Boden besitzen. Das sind zum einen die großen kommerziellen AkteurInnen und dann die Genossenschaften. Da gibt es schon auch ein paar, die sehr viel Boden besitzen.
4: Wir haben es auf Fußballfelder berechnet. Und das sind, also bei der UBS sind wir bei 67 Fußballfeldern. Ich spiele keinen Fußball, kann mir das nicht vorstellen. Das ist 122 Mal die Fläche des Helvetianplatzes.
5: Es ist 2-mal der Zoo Zürich, der ganze. Und es ist, wenn man die A1 bis Spreitenbach. Es ist viel Wohnraum. Eine Person hat 40 im Schnitt, glaube ich, circa 40 Quadratmeter, die eine Person irgendwie braucht. Und jetzt in eine halbe Million kann man sich ausrechnen, dass 12.000 Menschen, die da wohnen. Das sind ja schon viel.
4: Also gerade bei der UBS, da gab es ja auch einen Riesensprung durch den Zusammenschluss mit der CS. Das sind dann auch so Mechanismen, die man nicht mehr steuern, also die werden von den Institutionen gesteuert, aber das geschieht dann auf einmal, wird dann ein Akteur riesig.
3: Wenn wir jetzt schon gehört haben, dass Leute sich zumindest überlegen aus der Politik, was könnte man da dagegen machen? Schauen wir mal kurz auf die Bundespolitik. Ihr schreibt auch darüber, dass der Bundesrat die Lex Koller verschärfen will. Dort wird geregelt die Beteiligung von Menschen aus dem Ausland am Wohnungsmarkt in der Schweiz. Nun hat der Bundesrat ja im Unterschied zur Stadt Zürich eine rechtsbürgerliche Mehrheit. Was gibt er für Gründe dafür an, warum man das Gesetz jetzt verschärfen will?
4: Es ist tatsächlich lustigerweise eine Gegenmaßnahme zu einer Initiative, die von der SVP selber kommt. Das ist eine der Gegenmaßnahmen, die der Bundesrat vorschlägt zur 10 Millionen Schweiz Initiative. Der Bundesrat sagt, er anerkennt gewisse Faktoren, die er der Zuwanderung zuschreibt und sieht den Wohnungsmarkt unter Druck und will deswegen die Lex Koller verschärfen. Man dachte ja immer eigentlich um die Lex Koller, wie du gesagt hast, die verbietet es Personen im Ausland Wohnraum in der Schweiz zu kaufen. Tatsächlich aber hat jetzt die letzten 30 Jahre ein großes Schlupfloch geherrscht und zwar Personen im Ausland können zwar keine Wohnungen kaufen, das ist tatsächlich, das verunmöglicht die Lex Koller grundsätzlich. Sie können aber Aktien von Immobilienfirmen erwerben oder aber in Immobilienfonds investieren, die Wohnungen in der Schweiz haben. Und das ist der Vorschlag des Bundesrates, der jetzt in der Vernehmlassung ist, dass das verboten wird.
3: Und warum könnte diese Maßnahme Druck zum Beispiel aus dem Zürcher Wohnungsmarkt nehmen? Geht es da um diese Kapitalmengen, die da hineinfließen?
4: Ja, das ist ein Faktor. Also wenn man den Verfechterinnen der Lex Koller, deren Argumentation folgt, dann hatte die Schweiz noch nie das Problem, dass zu wenig Kapital da ist. Und jetzt kommt also dieses massige Kapital aus dem Ausland und verdrängt das inländische Kapital. Das heißt, immer mehr Kapital will in den immer gleichen Boden investieren und die Folge ist, dass die Mieten steigen.
5: Ich glaube, hier ist es wie wichtig zu verstehen, so als jetzt eine Marktlogik ist ja eine ein Haus als Investition hat eigentlich so viel Wert, wie es Gewinn verspricht. Also man investiert in ein Haus und dann, was halt Gewinn ist, sind ja die Mieten. Und die Lex Koller und jetzt diese Verschärfung soll wie in dieser Logik genau den Druck auf die Wohnungen ein bisschen vermindern, dass weniger Kapital versuchen kann, da immer mehr Wert rauszudrücken.
4: Und das zeigt, glaube ich, schon, also diese ganze Lex Koller-Debatte zeigt schon sehr viel auch über das, was aus unserem Wohnmarkt geworden ist, weil wir wollten herausfinden, okay, wie viel ausländisches Kapital steckt denn tatsächlich im Zürcher Wohnraum Und das kann man nicht sagen, das weiß niemand. Weder die Firmen wissen es ganz genau, wer jetzt überall in den Fonds investiert, weil das sind ja auch mehrstufige Besitzverhältnisse, geschweige denn den Aktienanteil. Also wir haben bei der FINMA nachgefragt und die FINMA weiß das auch nicht.
5: Aber das Problem ist ja eigentlich auch irgendwie einleuchtend. Also jetzt, wenn man die UBS anschaut, die UBS, die hat ja theoretisch eigentlich sehr viele Tochterfirmen, die dann irgendwelche Häuser besitzen, aber diese Tochterfirmen sind ja eigentlich Fonds. Da investieren ja Leute in diesen Fonds, aber oft sind das ja wiederum eigentlich einfach Treuhänder, die das für noch irgendwelche anderen Leute halten. Und man müsste halt diese ganzen so Kette zurückverfolgen, bis man wirklich weiß, wer besitzt jetzt das wirklich. Wir wissen jetzt einfach, wer so offiziell jetzt diesen Besitz hat gemäß Grundbuch, aber wer diese Firmen dann wiederum besitzt, das wissen wir auch nicht.
3: Wenn du sagst, ihr wolltet herausfinden, wer trifft auf dem Wohnungsmarkt welche Entscheidungen, geht es dann um so einfache Sachen wie, wer entscheidet, hier vermiete ich diese Wohnung mit so und so viel Rendite und hier mit so und so viel, oder wer da wie agiert, welcher Häuserbesitzer wie agiert?
5: Am Schluss entscheiden jene, die den Boden besitzen, was darauf passiert. Und für das ist essentiell, dass wir wissen, wer sind die Leute, die entscheiden, was in unserer Stadt gebaut wird. Diese Stadt gehört, am Schluss gehört sie halt zu einem großen Teil Privatpersonen und zu einem auch sehr großen Teil kommerziellen Unternehmen. Und das sind diejenigen, die am Schluss entscheiden, wie wir wohnen.
1: Zunehmend mehr kommerzielle Unternehmen entscheiden, wie wir wohnen. Finanzstarke Private, Versicherungen wie Swiss Life, Pensionskassen, Banken und große börsennotierte Immobiliengesellschaften wie Swiss Primeside AG, Allreal, Mobimo. Und viele dieser Konzerne befinden sich teilweise im Besitz internationaler Investoren, etwa der US-amerikanischen Schattenbank BlackRock, wie wir bereits in der allerersten Hörkombinatsfolge zur Wohnpolitik gehört haben. Ein Teil der Erträge fließt damit direkt ins Ausland. Darum also die Verschärfung der Lex Koller. Sie soll verhindern, dass ausländische Investoren Schweizer Immobilien als Kapitalanlage nutzen und damit Boden- und Mietpreise zum Explodieren bringen. Ob sie durchkommt, ist fraglich. Die Immobilienlobby ist schließlich stark. Welche weiteren politischen Maßnahmen sind im Gang? Das hören wir am 24. Mai in der nächsten Folge. Außerdem sind Nina und Balz beim Aufdröseln der Besitzverhältnisse auf eine Privatperson gestoßen, die nicht nur durch Immobilien unverhältnismäßig reich geworden ist, sondern damit auch noch eine politisch bedenkliche Agenda verfolgt. Apropos Agenda, hier noch ein Veranstaltungshinweis. 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Ansonsten und sowieso Teil 2 hören von Leben im Finanzprodukt, die Zürcher Grundbuchrecherche.
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0: Chigri Check 1-2, und da ist Mikrowelle am dritten Freitag vom Monat. Ich bin der Serup.
1: Ich bin immer links, der Marco. Ich glaube, das Mal haben wir wieder mal Gräs und Mühe gehabt, um ein Thema zu finden für die Sendung. Kann man so sagen, oder?
0: Ja. Genau. Ja, das kann man so sagen. Was hast du für ein Thema?
1: Ja gut, wir haben uns dann darauf geeinigt, dass wir mal kein Thema haben. Also wir geben den Fick drauf.
0: Ich habe gemeint, du hast gefunden, ich gebe den Fick drauf, ist das Thema. Und ich habe gefunden, Syrup Fucks Given.
1: Ah, ja, sehr gut. Irgendwo werden wir uns schon treffen. Auf jeden Fall, ich glaube, der erste Track war klar für mich bei diesem Thema. Man gibt einen Fick drauf, darum hören wir jetzt als erstes den Redman. I don't give a fuck. Und wir lassen los.

0: Yeah, das war quasi MOP mit dem Ghostface. Ich finde auf dem eigentlich lässigen neuen Album mit Gotham City Part 2.
1: Es gibt ja Leute, die schätzen es noch, wenn man irgendetwas sagt. Da. Wir finden eigentlich, was wir sagen, ist eigentlich nicht relevant. Aber darum sagen wir jetzt noch etwas. Jetzt als nächstes kommt ein Track vom Farmer G, den ich glaube schon etwa 3 Mal wollte bringen. Und am Schluss nie gebracht haben. Und wenn das Thema schon ist, es ist mir eigentlich gleich. Dann muss der Platz haben und er heisst Makes Me Wanna.
2: Dad. Yes, well, the thing is, we've got some people from America for dinner tonight.
3: Who is it, darling?
2: It's a Mr. Death or something. He's coming out the reef

0: Yeah. Ja, da ist irgendwie, ich weiß auch nicht, ob es nur ich bin, aber ich habe irgendwie das Gefühl, die Massen-Rapper auf Oldschool-Beats ist grausam hip. Nicht nur seit bis zu dumm, aber es hat sicher nicht weniger gemacht. Und da ist einer von Frankreich mit gefühlt allen. Ich habe das Gefühl, wenn ich jetzt alle aufzähle, wären wir nicht fertig bis Ende Sendung. Das war aber quasi mit einem Erbe de Provence. Provence, glaube ich, so wie es geschrieben ist, und Erstinterpret und, glaube ich, hauptverantwortlich, Sixième Sens.
1: Sehr gerne gewesen. Bis anhin haben wir wieder mal nur Männer gebracht, aber ich glaube, jetzt ist mal Zeit für eine Frau. Haben wir auch eine Frau gebracht vorher?
0: Sicher.
1: Ja, habe ich verpasst.
0: Yes.
1: Wer haben wir denn gebracht?
0: Ja, das ist jetzt unwichtig.
1: Anyway, es ist Zeit für eine Frau. Zumindest für mich die Frau, die den grössten Fick auf alle gibt und alle eigentlich killt am Mic. Und das ist Lady LeSure. Und sie findet jetzt hier auf einem Busta Rhyme Beat. Sie zeigt wieder mal allen, wie es geht.

0: Entschuldigung, ich kann jetzt da gerade mit dem Gelbs in die zweite Stunde. Das ist fantastisch. Das ist Mikrowelle. Willkommen.
1: Ja, wir geben einen Fick auf alles. Das ist nämlich das Thema von der heutigen Sendung. So auch der Serop. Ich glaube, bis anhin haben wir das relativ gut gemacht, einfach gute Tracks gebracht.
0: Hey, ich würde sagen, sogar sehr, sehr gut.
1: Ja. Der nächste, den ich bringe, ist eigentlich so ein das Gegenteil von dem, ich gebe einen Fick drauf, weil ich habe gefunden, einerseits der Rapper, das Finale, oder? Da muss ja etwas geben, Final. Und wenn der Track dann noch heisst, Jobs Not Finished, Bread and Butter, dann ist das eigentlich so ein ziemlich das Gegenteil von mir ist alles gleich. Aber ich finde den Track halt geil und darum hören wir jetzt hier den.
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1: Ja gut, es sind jetzt satte 2 Stunden gewesen. Es sind sogar ein bisschen mehr gewesen, aber es war gerade mega lustig gewesen. Und ja, zwar zu I don't give a fuck and that's what we think about you.
2: So true.
1: So true. Und jetzt haben wir aber das Gefühl, wir müssen euch noch etwas mitgeben für weggehen. Und ich habe etwas ganz Spezielles gefunden für euch. Und zwar der Family Tree. Family, mega wichtig. Aber gleichzeitig auch ein Grund zum sagen, I don't give a fuck. Und das, finde ich, macht den Kenny Beats mega gut. Und darum hören wir das.